0: Auch OpenAI-Chef Altman spricht sich dafür aus, die Entwicklung besonders leistungsfähiger Modelle zu bremsen. Der Großteil der Menschen lehnt Friedrich Merz als Bundeskanzler ab. Fast 4 von 5 haben das in einer Umfrage für die Bild gesagt. Selbst bei Wählerinnen und Wählern der Union ist Merz unbeliebt. Mehr als die Hälfte hält ihn für eine Fehlbesetzung. Damit setzt sich die Talfahrt der Kanzlerbeliebtheit fort. Letztes Jahr war immerhin noch jeder und jeder Dritte zufrieden mit ihm. Die Sächsische Landesstiftung Natur und Umwelt schlägt Alarm. Bei der Vorstellung ihres Geschäftsberichts im Landtag warnte die Stiftung vor den Folgen des Artensterbens. In Sachsen gibt es zum Beispiel kaum noch Rebhühner. Ihre Zahl ist in den letzten 30 Jahren um 99% gesunken. Um die Tiere zu schützen, hat die Stiftung im vergangenen Jahr 35 Projekte unterstützt. Nächstes Jahr will sie gemeinsam mit dem Zoo Leipzig neue Rebhühner auswildern. In der Fußball-Bundesliga ist Freiburg im Moment Tabellenerster. Die Breisgauer gewannen gegen Gladbach mit 5:0. Bei der Borussia muss sich Trainer Eugen Polanski nach Niederlage Nummer 3 Sorgen um seinen Job machen. Außerdem spielten Augsburg-Leverkusen 2:2, Dortmund-Paderborn 3:0, Hoffenheim-Stuttgart 2:1, Frankfurt-Mainz 1:3 und Köln-Bremen 1:1.
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2: Diese Nacht zeigt sich teils locker, teils stärker bewölkt, kann auch mal regnen, bei Tiefstwerten zwischen 14 und 11 Grad. Ja, heute am Sonntag wenig Sonne, stellenweise auch mal ein Schauer, am freundlichsten wohl noch der Nachmittag, 18 bis 21 Grad. Wechselhaft geht's in die neue Woche, Dienstag, da meist sonnig und wärmer.

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1: Ich bin Dominik Schweiger. Gemeinsame Sitzplätze im Zug sollen für Familien wieder günstiger werden. Verkehrsminister Bilger fordert von der Deutschen Bahn die Rückkehr der Familienreservierung. Bis Juni letztes Jahr kosteten bis zu 5 Plätze zusammen 10,40 Euro. Seit der Abschaffung muss jeder Sitz einzeln reserviert und auch bezahlt werden. Mehr als 128.000 Menschen haben eine Petition für die Wiedereinführung der Familienreservierung unterschrieben. Das Unternehmen hinter ChatGPT OpenAI verschiebt seinen Börsengang bis ins kommende Jahr. Firmenchef Altman begründete das im Magazin Fortune mit den aktuellen Sicherheitsbedenken bei künstlicher Intelligenz. Zudem deutete er an, dass führende KI-Unternehmen die Entwicklung besonders leistungsfähiger Modelle gemeinsam verlangsamen könnten, um Risiken zu begrenzen. Deutschlandweit öffnen heute wieder historische Gebäude für einen Besuch und das in der Regel kostenlos. Am Tag des offenen Denkmals sollen auch Menschen für eine Besichtigung angelockt werden, die sonst eher andere Ausflüge machen. Finn Wiens berichtet.
2: Welches Denkmal bietet sich bei mir um die Ecke für einen Besuch an? Das kann jeder online unter tagdesoffenendenkmals.de nachschauen. Es gibt auch eine App. Deutschlandweit machen 6.500 Denkmäler mit. Manche sind sonst nicht für die Öffentlichkeit zugänglich. Im Mittelpunkt stehen in diesem Jahr Industriegebiete, Brücken oder Tunnel. Angeboten werden Führungen, Vorträge und Aktionen zum Mitmachen.
1: Die Sächsische Landesstiftung Natur und Umwelt schlägt Alarm. Bei der Vorstellung ihres Geschäftsberichts im Landtag warnte die Stiftung vor den Folgen des Artensterbens. In Sachsen gibt es zum Beispiel kaum noch Rebhühner. Ihre Zahl ist in den letzten 30 Jahren um 99% gesunken. Um die Tiere zu schützen, hat die Stiftung im vergangenen Jahr 35 Projekte unterstützt. Nächstes Jahr will sie gemeinsam mit dem Zoo Leipzig neue Rebhühner auswildern. Zur Fußball-Bundesliga, der FC

0: Augsburg ist die Tabellenführung nach nur einem Spieltag wieder los. Der FCA spielte gegen Leverkusen 2:2 unentschieden. Neuer Spitzenreiter ist Freiburg nach einem 5:0 gegen Gladbach. Dortmund gewann gegen Paderborn 3:0, Frankfurt in Mainz 3:1 und Hoffenheim gegen Stuttgart 2:1. Köln und Bremen trennten sich 1:1.
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2: Diese Nacht zeigt sich teils locker, teils stärker bewölkt. Kann auch mal regnen, bei Tiefstwerten zwischen 14 und 11 Grad. Ja, heute am Sonntag wenig Sonne, stellenweise auch mal ein Schauer. Am freundlichsten wohl noch der Nachmittag, 18 bis 21 Grad. Wechselhaft geht's in die neue Woche. Dienstag, da meist sonnig und wärmer.

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1: Ich bin Dominik Schweiger. Einmal hinter sonst verschlossene Türen schauen. Beim Tag des offenen Denkmals öffnen heute bundesweit mehr als 6000 historische Gebäude. Im Mittelpunkt steht dieses Mal Bamberg. Dort findet die zentrale Eröffnung statt und mehr als 50 Denkmäler können besichtigt werden. Vom alten Rathaus bis hin zu einer Bürstenwerkstatt aus dem Jahr 1907. Bahnreisen sollen für Familien wieder etwas günstiger werden. Verkehrsminister Bilger setzt sich für die Rückkehr der Familienreservierung ein. Bis Ende Juni letztes Jahr konnten bis zu 5 Sitzplätze gemeinsam für 10,40 Euro gebucht werden. Heute wird jeder Platz einzeln berechnet. Eine Petition gegen diese Änderung haben mehr als 128.000 Menschen unterschrieben. Vermietern könnten bei Verstößen gegen die Mietpreisbremse künftig Bußgelder drohen. Justizministerin Hubich will die Regeln verschärfen. Bisher müssen Vermieter in der Regel lediglich zu viel gezahlte Miete zurückerstatten. Nach Ansicht der Ministerin lässt sich die Mietpreisbremse noch zu leicht umgehen. Ein Reformentwurf liegt bereits im Bundestag. Die Sächsische Landesstiftung Natur und Umwelt schlägt Alarm. Bei der Vorstellung ihres Geschäftsberichts im Landtag warnte die Stiftung vor den Folgen des Artensterbens. In Sachsen gibt es zum Beispiel kaum noch Rebhühner. Ihre Zahl ist in den letzten 30 Jahren um 99% gesunken. Um die Tiere zu schützen, hat die Stiftung im vergangenen Jahr 35 Projekte unterstützt. Nächstes Jahr will sie gemeinsam mit dem Zoo Leipzig neue Rebhühner auswildern. Und zur Bundesliga. Niklas Füllkrug hat Werder Bremen mit seinem Treffer zum 1:1 in Köln einen Punkt gerettet. Tabellenführer ist Freiburg nach einem 5:0 gegen Gladbach. Dortmund schlug Paderborn 3:0, Augsburg und Leverkusen trennten sich 2:2. Stuttgart verlor in Hoffenheim 1:2, Frankfurt gewann in Mainz 3:1 und in der zweiten Liga besiegte St. Pauli den VfL Wolfsburg mit 1:0.
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2: Diese Nacht zeigt sich teils locker, teils stärker bewölkt. Kann auch mal regnen, bei Tiefstwerten zwischen 14 und 11 Grad. Ja, heute am Sonntag wenig Sonne, stellenweise auch mal ein Schauer. Am freundlichsten wohl noch der Nachmittag, 18 bis 21 Grad. Wechselhaft geht's in die neue Woche. Dienstag, da meist sonnig und wärmer.
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1: Ich bin Dominik Schweiger. Guten Morgen. Gemeinsame Sitzplätze im Zug sollen für Familien wieder günstiger werden. Verkehrsminister Bilger fordert von der Deutschen Bahn die Rückkehr der Familienreservierung. Bis Juni letztes Jahr kosteten bis zu 5 Plätze zusammen 10,40 €. Seit der Abschaffung muss jeder Sitz einzeln reservieren.

0: reserviert und auch bezahlt werden. Mehr als 128.000 Menschen haben eine Petition für die Wiedereinführung der Familienreservierung unterschrieben. Das Unternehmen hinter ChatGPT OpenAI verschiebt seinen Börsengang bis ins kommende Jahr. Firmenchef Altman begründete das im Magazin Fortune mit den aktuellen Sicherheitsbedenken bei künstlicher Intelligenz. Zudem deutete er an, dass führende KI-Unternehmen die Entwicklung besonders leistungsfähiger Modelle gemeinsam verlangsamen könnten, um Risiken zu begrenzen. Der Großteil der Menschen lehnt Friedrich Merz als Bundeskanzler ab. Fast 4 von 5 haben das in einer Umfrage für die Bild gesagt. Selbst bei Wählerinnen und Wählern der Union ist Merz unbeliebt. Mehr als die Hälfte hält ihn für eine Fehlbesetzung. Damit setzt sich die Talfahrt der Kanzlerbeliebtheit fort. Letztes Jahr war immerhin noch jeder und jeder Dritte zufrieden mit ihm. Die Sächsische Landesstiftung Natur und Umwelt schlägt Alarm. Bei der Vorstellung ihres Geschäftsberichts im Landtag warnte die Stiftung vor den Folgen des Artensterbens. In Sachsen gibt es zum Beispiel kaum noch Rebhühner. Ihre Zahl ist in den letzten 30 Jahren um 99% gesunken. Um die Tiere zu schützen, hat die Stiftung im vergangenen Jahr 35 Projekte unterstützt. Nächstes Jahr will sie gemeinsam mit dem Zoo Leipzig neue Rebhühner auswildern. Und zur Bundesliga. Niklas Füllkrug hat Werder Bremen mit seinem Treffer zum 1:1 in Köln einen Punkt gerettet. Tabellenführer ist Freiburg nach einem 5:0 gegen Gladbach. Dortmund schlug Paderborn 3:0. Augsburg und Leverkusen trennten sich 2:2. Stuttgart verlor in Hoffenheim 1:2. Frankfurt gewann in Mainz 3:1. Und in der zweiten Liga besiegte St. Pauli den VfL Wolfsburg mit 1:0.
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2: Guten Morgen. Tja, heute leider wenig Sonne. Stellenweise müssen wir auch mit Schauern rechnen. Am freundlichsten auch der Nachmittag. Heute Topwerte 18 bis 21 Grad. Morgen starten wir wechselhaft in die neue Woche. Morgen ähnlich, am Dienstag aber dann meist sonnig und wärmer.

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1: Guten Morgen. Ja, heute leider wenig Sonne. Stellenweise müssen wir auch mit Schauern rechnen. Am freundlichsten auch der Nachmittag. Heute Topwerte 18 bis 21 Grad. Morgen starten wir wechselhaft in die neue Woche. Morgen ähnlich, am Dienstag aber dann meist sonnig und wärmer.
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1: Ich bin Angela Kress. Guten Morgen. Die Probleme bei der Bahn und der Verkehrsinfrastruktur sieht Bundesverkehrsminister Bilger als einen Faktor für die Unzufriedenheit im Land. Er will nun immerhin die abgeschaffte Familienreservierung wieder einführen. Man sei mit der Bahn dazu im Gespräch, sagte Bilger den Funke-Medien. Katrin Müller berichtet.
2: Gegen unpünktliche Züge hilft das zwar nicht, das wären aber immerhin mal gute Nachrichten für die leidgeprüften Fahrgäste. Die Bahn hatte die Familienreservierung vor gut einem Jahr abgeschafft. Bis dahin konnten Familien für 10,40 Euro bis zu 5 Sitzplätze gemeinsam reservieren. Seitdem muss für jeden Platz einzeln bezahlt werden.
1: Bringt das die erhoffte Wende im deutschen E-Auto-Geschäft? Der neue elektrische Polo von Volkswagen kommt bei den Kunden wohl deutlich besser an als erwartet. Bisher hat VW mehr als 30.000 Bestellungen bekommen, besonders viele davon aus Deutschland. Der ID-Polo ist seit Ende April bestellbar und steht seit wenigen Tagen bei den Händlern. Eigentlich wollte OpenAI, die KI-Firma hinter ChatGPT, an die Börse gehen, aber daraus wird erstmal nichts. Der Konzern tritt auf die Bremse. Firmenchef Altman begründet das im Magazin Fortune mit Sicherheitsbedenken bei künstlicher Intelligenz. Erstmal müsse geklärt werden, wie Unternehmen und Regierungen mit den Risiken umgehen. Auch bei anderen KI-Firmen soll gebremst werden, etwa bei Anthropic. Die Sächsische Landesstiftung Natur und Umwelt schlägt Alarm. Bei der Vorstellung ihres Geschäftsberichts im Landtag warnte die Stiftung vor den Folgen des Artensterbens. In Sachsen gibt es zum Beispiel kaum noch Rebhühner. Ihre Zahl ist in den letzten 30 Jahren um 99% gesunken. Um die Tiere zu schützen, hat die Stiftung im vergangenen Jahr 35 Projekte unterstützt. Nächstes Jahr will sie gemeinsam mit dem Zoo Leipzig neue Rebhühner auswildern. Zur Fußball-Bundesliga. Der FC Augsburg ist die Tabellenführung nach nur einem Spieltag wieder los. Der FCA spielte gegen Leverkusen 2:2. Neuer Spitzenreiter ist Freiburg nach einem 5:0 gegen Gladbach. Dortmund gewann gegen Paderborn 3:0, Frankfurt in Mainz 3:1 und Hoffenheim gegen Stuttgart 2:1. Köln und Bremen trennten sich 1:1.
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3: Guten Morgen. Tja, heute leider wenig Sonne. Stellenweise müssen wir auch mit Schauern rechnen. Am freundlichsten noch der Nachmittag. Heute Topwerte 18 bis 21 Grad. Morgen starten wir wechselhaft in die neue Woche. Morgen ähnlich, am Dienstag aber dann meist sonnig und wärmer.

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1: Guten Morgen. Ja, heute leider wenig Sonne. Stellenweise müssen wir auch mit Schauern rechnen. Am freundlichsten noch der Nachmittag. Heute Topwerte 18 bis 21 Grad. Morgen starten wir wechselhaft in die neue Woche. Morgen ähnlich, am Dienstag aber dann meist sonnig und wärmer.

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1: Mit Janis Müller. Glück auf. Bei einem Unfall zwischen Wildenthal und Johanngeorgenstadt ist ein Autofahrer schwer verletzt worden. Der Mann kam mit seinem Audi auf der S-Bahn der 72 aus bislang ungeklärter Ursache von der Fahrbahn ab und prallte gegen einen Baum. Dabei wurde er eingeklemmt. Die Feuerwehr entfernte das Dach und konnte ihn nach rund 50 Minuten befreien. Er wurde per Rettungshubschrauber in ein Krankenhaus geflogen. Zum Tag des offenen Denkmals gibt es heute im Olbernhauer Ortsteil Blumenau eine besondere Sonntagswanderung. Die führt an verschiedenen ehemaligen Fabrikstandorten vorbei, erklärt Eckhard Legler.
2: Also Treffpunkt ist hier bei mir in der Firma, das ist die Lochstraße 3 in Blumenau. Und von dort geht es los. Wanderleiter ist die Familie Niklas. Die gehen also mit den Leuten an 17 Stationen vorbei der ehemaligen Betriebsamkeit, also inklusive des Köhlermeisterhauses in Blumenau, was sonst nicht besichtigt werden kann.
1: Start ist 9.30 Uhr. Die ehemalige Kleiderbügelfabrik hat noch bis 17 Uhr geöffnet. Der Großteil der Menschen lehnt Friedrich Merz als Bundeskanzler ab. Fast 4 von 5 haben das in einer Umfrage für die Bild gesagt. Selbst bei Wählerinnen und Wählern der Union ist Merz unbeliebt. Mehr als die Hälfte hält ihn für eine Fehlbesetzung. Damit setzt sich die Talfahrt der Kanzlerbeliebtheit fort. Letztes Jahr war immerhin noch jede und jeder Dritte zufrieden mit ihm. Die Probleme bei der Bahn und der Verkehrsinfrastruktur sieht Bundesverkehrsminister Bilger als einen Faktor für die Unzufriedenheit im Land. Er will nun immerhin die abgeschaffte Familienreservierung wieder einführen. Man sei mit der Bahn dazu im Gespräch, sagte Bilger den Funke-Medien. Katrin Müller.
3: Gegen unpünktliche Züge hilft das zwar nicht, das wären aber immerhin mal gute Nachrichten für die leidgeprüften Fahrgäste. Die Bahn hatte die Familienreservierung vor gut einem Jahr abgeschafft. Bis dahin konnten Familien für 10,40 Euro bis zu 5 Sitzplätze gemeinsam reservieren. Seitdem muss für jeden Platz einzeln bezahlt werden.
1: Erzgebirge Aue hat in der Regionalliga gestern gegen Luckenwalde mit 2:1 gewonnen. Tim Maciejewski brachte Aue schon nach 6 Minuten in Führung. Nach gut 20 Minuten gelang den Gästen der Ausgleich. Wieder war es Maciejewski, der die Veilchen in Führung brachte. In der 48. Minute legte er nach und sorgte für den Endstand. Aue bleibt damit Dritter in der Tabelle und muss bereits am Mittwoch zur zweiten Mannschaft des 1. FC Magdeburg.
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4: Guten Morgen, wir starten in einen unbeständigen Sonntag. Nachdem das gestern so schön war und warm, wird es heute immer mal Regen geben. Das verteilt sich über den ganzen Tag. Nur ganz selten lugt die Sonne mal raus bei 15 bis 21 Grad. Und in die neue Woche geht es dann auch zum Teil noch regnerisch, gibt sich aber im Laufe des Tages morgen. Und der Dienstag wird nochmal sommerlich bei bis zu 26 Grad. Achtung, A4 Dresden Richtung Chemnitz. Zwischen Hainichen und Frankenberg gab es einen Unfall. Linke und mittlere Spur sind gesperrt. Und in Dresden ist das blaue Wunderdicht aufgrund von Brückenarbeiten. In Freital ist Windbergfest, deswegen sind die Albert-Schweitzer-Straße und die Burger Straße gesperrt. Und im Kreis Meißen ist die Kalkreuther Straße zwischen Moritzburg und Bärwalde gesperrt. Da ist heute Hengstparade und auch zwischen Auer und Moritzburg ist ebenfalls gesperrt. Kommen Sie gut durch!
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1: Guten Morgen, wir starten in einen unbeständigen Sonntag. Nachdem das gestern so schön war und warm, wird es heute immer mal Regen geben. Das verteilt sich über den ganzen Tag. Nur ganz selten lugt die Sonne mal raus bei 15 bis 21 Grad. Und in die neue Woche geht es dann auch zum Teil noch regnerisch, gibt sich aber im Laufe des Tages morgen. Und der Dienstag wird nochmal sommerlich bei bis zu 26 Grad. Achtung, A4 Dresden Richtung Chemnitz. Zwischen Hainichen und Frankenberg gab es einen Unfall. Linke und mittlere Spur sind gesperrt. Und in Dresden ist das blaue Wunder dicht aufgrund von Brückenarbeiten. In Freital ist Windbergfest, deswegen sind die Albert-Schweitzer Straße und die Burger Straße gesperrt. Und im Kreis Meißen ist die Kalkreuther Straße zwischen Moritzburg und Bärwalde gesperrt. Da ist heute Hengstparade und auch zwischen Auer und Moritzburg ist ebenfalls gesperrt. Kommen Sie gut durch!

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1: Mit Janis Müller. Glück auf. Bei einem Unfall zwischen Wildenthal und Johanngeorgenstadt ist ein Autofahrer schwer verletzt worden. Mehr dazu von Nathalie Feigl.
2: Der Mann kam mit seinem Audi auf der S272 aus bislang ungeklärter Ursache von der Fahrbahn ab und prallte gegen einen Baum. Dabei wurde er im Fußraum seines Wagens eingeklemmt, so ein Vorortreporter. Die Feuerwehr musste unter anderem das Dach entfernen, um den Fahrer zu befreien. Die Rettung dauerte rund 50 Minuten. Anschließend wurde der Mann per Rettungshubschrauber in eine Klinik geflogen.
1: Der Förderpreis Montanregion Erzgebirge Kroschnohori der Stadt Freiberg geht ja diesmal an das Osterzgebirgsmuseum Schloss Lauenstein. Heute ist feierliche Preisverleihung und zwar im Wappensaal des Museums. Ausgezeichnet wird das Projekt Bergbauregion im Wandel. Das Vorhaben setzt auf neue Bildungsangebote, die Bergbaugeschichte mit aktuellen Fragen zu Rohstoffbedarf und Energiewende verknüpfen. Der Förderpreis ist der einzige Preis der Stadt Freiberg, der auch über Ländergrenzen hinweg vergeben wird. Er ist mit 5.000 Euro dotiert. In Kottendorf am Räucherkerzenland läuft das Finale der deutschen Meisterschaft im Speedcarring. 16 Profis schnitzen um die Wette mit der Kettensäge. In nur 45 bis 75 Minuten erschaffen sie Holzskulpturen. Die Kunstwerke werden dann anschließend auch versteigert. Siegerehrung ist ab 16.30 Uhr. Direkt am Räucherkerzenland kann man nicht parken, aber in der Umgebung. Zwar stellen immer weniger Menschen einen Asylantrag in Deutschland, aber die, die es tun, sind damit meist erfolgreich. Laut Zahlen der Bundesregierung stellten im ersten Halbjahr fast 40.000 Menschen zum ersten Mal einen Asylantrag, gut ein Drittel weniger als im Vorjahreszeitraum. Babette Büchner berichtet.
3: Fällt der Bescheid positiv aus, spielt bei der Hälfte der Fälle der Familienschutz eine Rolle. Noch höher war die Quote bei Flüchtlingen aus Afghanistan. Grund dafür ist ein Urteil des Europäischen Gerichtshofs. Das hatte entschieden, dass Frauen seit der Machtübernahme der Taliban grundsätzlich einen Schutzanspruch haben.
1: Eigentlich wollte OpenAI, die KI-Firma hinter

0: Meta ChatGPT an die Börse gehen, aber daraus wird erstmal nichts. Der Konzern tritt auf die Bremse. Firmenchef Altman begründet das im Magazin Fortune mit Sicherheitsbedenken bei künstlicher Intelligenz. Erstmal müsse geklärt werden, wie Unternehmen und Regierung mit den Risiken umgehen.
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2: Guten Morgen. Ja, recht regnerisch geht's hier zum Teil durch den Sonntagmorgen. Da bekommen wir wahrscheinlich alle mal was ab heute. Es bleibt recht grau. Nur hin und wieder lunzt die Sonne mal durch. Maximal 21 Grad sind drin. Und morgen auch der Start in die neue Woche. Erstmal noch etwas regnerisch, aber es wird dann besser hinten raus bei maximal 21 Grad wieder. Der Dienstag wird richtig schön mit bis zu 26 Grad. Achtung, A4 Dresden Richtung Chemnitz. Zwischen Hainichen und Frankenberg ist die linke und mittlere Spur nach einem Unfall gesperrt und A72 Chemnitz Richtung Zwickau ist zwischen Chemnitz Süd und Stolberg Nord gesperrt nach einem Unfall, dort jetzt schon eine halbe Stunde plus. In Dresden-Loschwitz ist das Blaue Wunder gesperrt aufgrund von Brückenarbeiten und in Freital sind die Albert-Schweitzer-Straße und die Burgerstraße gesperrt aufgrund des Windbergfestes. Dann ist im Kreis Meißen in Moritzburg die Hengstparade, deswegen die Kalkreuterstraße gesperrt und dann zwischen Auer und Moritzburg die S80 und die S179 dicht. Kommen Sie gut durch.

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1: Guten Morgen. Ja, recht regnerisch geht's hier zum Teil durch den Sonntagmorgen. Da bekommen wir wahrscheinlich alle mal was ab heute. Es bleibt recht grau. Nur hin und wieder lunzt die Sonne mal durch. Maximal 21 Grad sind drin. Und morgen auch der Start in die neue Woche. Erstmal noch etwas regnerisch, aber es wird dann besser hinten raus bei maximal 21 Grad wieder. Der Dienstag wird richtig schön mit bis zu 26 Grad. Achtung, A4 Dresden Richtung Chemnitz. Zwischen Hainichen und Frankenberg ist die linke und mittlere Spur nach einem Unfall gesperrt. Und A72 Chemnitz Richtung Zwickau ist zwischen Chemnitz Süd und Stolberg Nord gesperrt nach einem Unfall. Dort jetzt schon eine halbe Stunde plus. In Dresden-Loschwitz ist das Blaue Wunder gesperrt aufgrund von Brückenarbeiten. Und in Freital sind die Albert-Schweitzer-Straße und die Burgerstraße gesperrt aufgrund des Windbergfestes. Dann ist im Kreis Meißen in Moritzburg die Hengstparade. Deswegen die Kalkreuterstraße gesperrt und dann zwischen Auer und Moritzburg die S80 und die S179 dicht. Kommen Sie gut durch.
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1: Mit Janis Müller. Glück auf. Bei einem Unfall zwischen Wildenthal und Johanngeorgenstadt ist ein Autofahrer schwer verletzt worden. Der Mann kam mit seinem Audi auf der S272 aus bislang ungeklärter Ursache von der Fahrbahn ab und prallte gegen einen Baum. Dabei wurde er eingeklemmt. Die Feuerwehr entfernte das Dach und konnte ihn nach rund 50 Minuten befreien. Er wurde per Rettungshubschrauber in ein Krankenhaus geflogen. Zum Tag des offenen Denkmals gibt es heute im Olbernhauer Ortsteil Blumenau eine besondere Sonntagswanderung. Die führt an verschiedenen ehemaligen Fabrikstandorten vorbei, erklärt Eckehard Legler.
2: Also Treffpunkt ist hier bei mir in der Firma, das ist die Lochstraße 3 in Blumenau. Und von dort geht es los. Wanderleiter ist die Familie Niklas. Die gehen also mit den Leuten an 17 Stationen vorbei der ehemaligen Betriebsamkeit, also inklusive des Köhlermeisterhauses in Blumenau, was sonst nicht besichtigt werden kann.
1: Start ist 9.30 Uhr. Die ehemalige Kleiderbügelfabrik hat noch bis 17 Uhr geöffnet. Der Großteil der Menschen lehnt Friedrich Merz als Bundeskanzler ab. Fast 4 von 5 haben das in einer Umfrage für die Bild gesagt. Selbst bei Wählerinnen und Wählern der Union ist Merz unbeliebt. Mehr als die Hälfte hält ihn für eine Fehlbesetzung. Damit setzt sich die Talfahrt der Kanzlerbeliebtheit fort. Letztes Jahr war immerhin noch jede und jeder Dritte zufrieden mit ihm. Die Probleme bei der Bahn und der Verkehrsinfrastruktur sieht Bundesverkehrsminister Bilger als einen Faktor für die Unzufriedenheit im Land. Er will nun immerhin die abgeschaffte Familienreservierung wieder einführen. Man sei mit der Bahn dazu im Gespräch, sagte Bilger den Funke-Medien. Katrin Müller.
3: Gegen unpünktliche Züge hilft das zwar nicht, das wären aber immerhin mal gute Nachrichten für die leidgeprüften Fahrgäste. Die Bahn hatte die Familienreservierung vor gut einem Jahr abgeschafft. Bis dahin konnten Familien für 10,40 Euro bis zu 5 Sitzplätze gemeinsam reservieren. Seitdem muss für jeden Platz einzeln bezahlt werden.
1: Erzgebirge Aue hat in der Regionalliga gestern gegen Luckenwalde mit 2:1 gewonnen. Tim Maciejewski brachte Aue schon nach 6 Minuten in Führung. Nach gut 20 Minuten gelang den Gästen der Ausgleich. Wieder war es Maciejewski, der die Veilchen in Führung brachte.

0: In der 48. Minute legte er nach und sorgte für den Endstand. Aue bleibt damit Dritter in der Tabelle und muss bereits am Mittwoch zur zweiten Mannschaft des 1. FC Magdeburg.
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2: Guten Morgen, ja, recht regnerisch geht's hier zum Teil durch den Sonntagmorgen. Da bekommen wir wahrscheinlich alle mal was ab heute. Es bleibt recht grau, nur hin und wieder lunzt die Sonne mal durch. Maximal 21 Grad sind drin und morgen auch der Start in die neue Woche. Erstmal noch etwas regnerisch, aber es wird dann besser hinten raus bei maximal 21 Grad wieder. Der Dienstag wird richtig schön mit bis zu 26 Grad. Achtung, A4 Dresden Richtung Chemnitz. Zwischen Hainichen und Frankenberg ist die linke und mittlere Spur nach einem Unfall gesperrt. Und A72 Chemnitz Richtung Zwickau ist zwischen Chemnitz Süd und Stolberg Nord gesperrt nach einem Unfall. Dort jetzt schon eine halbe Stunde plus. In Dresden-Loschwitz ist das Blaue Wunder gesperrt aufgrund von Brückenarbeiten. Und in Freital sind die Albert-Schweitzer-Straße und die Burgerstraße gesperrt aufgrund des Windbergfestes. Dann ist im Kreis Meißen in Moritzburg die Hengstparade. Deswegen die Kalkreuterstraße gesperrt und dann zwischen Auer und Moritzburg die S80 und die S179 dicht. Kommen Sie gut durch.
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1: Guten Morgen. Ja, recht regnerisch geht's hier zum Teil durch den Sonntagmorgen. Da bekommen wir wahrscheinlich alle mal was ab heute. Es bleibt recht grau. Nur hin und wieder lunzt die Sonne mal durch. Maximal 21 Grad sind drin. Und morgen auch der Start in die neue Woche. Erstmal noch etwas regnerisch, aber es wird dann besser hinten raus bei maximal 21 Grad wieder. Der Dienstag wird richtig schön mit bis zu 26 Grad. Achtung, A4 Dresden Richtung Chemnitz. Zwischen Hainichen und Frankenberg ist die linke und mittlere Spur nach einem Unfall gesperrt. Und A72 Chemnitz Richtung Zwickau ist zwischen Chemnitz Süd und Stolberg Nord gesperrt nach einem Unfall. Dort jetzt schon eine halbe Stunde plus. In Dresden-Loschwitz ist das Blaue Wunder gesperrt aufgrund von Brückenarbeiten. Und in Freital sind die Albert-Schweitzer-Straße und die Burgerstraße gesperrt aufgrund des Windbergfestes. Dann ist im Kreis Meißen in Moritzburg die Hengstparade. Deswegen die Kalkreuterstraße gesperrt und dann zwischen Auer und Moritzburg die S80 und die S179 dicht. Kommen Sie gut durch.
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1: Mit Janis Müller. Glück auf. Bei einem Unfall zwischen Wildenthal und Johanngeorgenstadt ist ein Autofahrer schwer verletzt worden. Mehr dazu von Nathalie Feigl.
2: Der Mann kam mit seinem Audi auf der S272 aus bislang ungeklärter Ursache von der Fahrbahn ab und prallte gegen einen Baum. Dabei wurde er im Fußraum seines Wagens eingeklemmt, so ein Vorortreporter. Die Feuerwehr musste unter anderem das Dach entfernen, um den Fahrer zu befreien. Die Rettung dauerte rund 50 Minuten. Anschließend wurde der Mann per Rettungshubschrauber in eine Klinik geflogen.
1: Der Förderpreis Montanregion Erzgebirge Kroschnohori der Stadt Freiberg geht ja diesmal an das Osterzgebirgsmuseum Schloss Lauenstein. Heute ist feierliche Preisverleihung und zwar im Wappensaal des Museums. Ausgezeichnet wird das Projekt Bergbauregion im Wandel. Das Vorhaben setzt auf neue Bildungsangebote, die Bergbaugeschichte mit aktuellen Fragen zu Rohstoffbedarf und Energiewende verknüpfen. Der Förderpreis ist der einzige Preis der Stadt Freiberg, der auch über Ländergrenzen hinweg vergeben wird. Er ist mit 5.000 Euro dotiert. In Kottendorf am Räucherkerzenland läuft das Finale der deutschen Meisterschaft im Speedcarring. 16 Profis schnitzen um die Wette mit der Kettensäge. In nur 45 bis 75 Minuten erschaffen sie Holzskulpturen. Die Kunstwerke werden dann anschließend auch versteigert. Siegerehrung ist ab 16.30 Uhr. Direkt am Räucherkerzenland kann man nicht parken, aber in der Umgebung. Zwar stellen immer weniger Menschen einen Asylantrag in Deutschland, aber die, die es tun, sind damit meist erfolgreich. Laut Zahlen der Bundesregierung stellten im ersten Halbjahr fast 40.000 Menschen zum ersten Mal einen Asylantrag, gut ein Drittel weniger als im Vorjahreszeitraum. Babette Büchner berichtet.
3: Fällt der Bescheid positiv aus, spielt bei der Hälfte der Fälle der Familienschutz eine Rolle. Noch höher war die Quote bei Flüchtlingen aus Afghanistan. Grund dafür ist ein Urteil des Europäischen Gerichtshofs. Das hatte entschieden, dass Frauen seit der Machtübernahme der Taliban grundsätzlich einen Schutzanspruch haben.
1: Eigentlich wollte OpenAI, die KI-Firma hinter ChatGPT, an die Börse gehen, aber daraus wird erstmal nichts. Der Konzern tritt auf die Bremse. Firmenchef Altman begründet das im Magazin Fortune mit Sicherheitsbedenken bei künstlicher Intelligenz. Erstmal müsse geklärt werden, wie Unternehmen und Regierung mit den Risiken umgehen.
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4: Wunderschönen guten Morgen. Nachdem das gestern so schön war, darf es heute mal einen Knick geben. Viele Regenwolken sind heute unterwegs. Ab und zu nur kann es mal auflockern. Maximal 21 Grad sind drin. So, und in die neue Woche geht es auch erstmal noch teilweise regnerisch. Aber die Regenwolken verziehen sich dann wird das schöner. Maximal 21 Grad morgen. Und der Dienstag wird super schön mit maximal 26 Grad. Achtung, in Dresden-Loschwitz ist es blaue Wunder bis morgen früh noch dicht aufgrund von Brückenarbeiten und deswegen staut es sich da auf den Umleitungsstrecken sozusagen, wie auf der Antonstraße, Bautzener Straße zwischen Albertplatz und Stauffenbergallee. In Freital ist es Windbergfest. Dort sind die Albert-Schweitzer-Straße und die Burger

Straße gesperrt und es ist Hengstparade in Moritzburg, deswegen die Kalkreuther Straße gesperrt und dann zwischen Auer und Moritzburg die S80 und die S179. In Sebnitz ist Radrennen, da auch viele Sperrungen, ansonsten rollt's Ihnen allen unterwegs eine gute Fahrt.

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1: Wunderschönen guten Morgen. Nachdem das gestern so schön war, darf es heute mal einen Knick geben. Viele Regenwolken sind heute unterwegs. Ab und zu nur kann es mal auflockern. Maximal 21 Grad sind drin. So, und in die neue Woche geht es auch erstmal noch teilweise regnerisch. Aber die Regenwolken verziehen sich dann. Dann wird das schöner. Maximal 21 Grad morgen. Und der Dienstag wird super schön mit maximal 26 Grad. Achtung, in Dresden-Loschwitz ist es blaue Wunder bis morgen früh noch dicht aufgrund von Brückenarbeiten und deswegen staut es sich da auf den Umleitungsstrecken sozusagen, wie auf der Antonstraße, Bautzener Straße zwischen Albertplatz und Stauffenbergallee. In Freital ist es Windbergfest. Dort sind die Albert-Schweizer Straße und die Burger Straße gesperrt und es ist Hengstparade in Moritzburg, deswegen die Kalkreuther Straße gesperrt und dann zwischen Auer und Moritzburg die S80 und die S179. In Sebnitz ist Radrennen, da auch viele Sperrungen. Ansonsten rollt's Ihnen allen unterwegs eine gute Fahrt.
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1: Mit Jannis Müller. Glück auf. Studieninteressierte können sich noch bis zum 30. September für Bachelor- und Diplomstudiengänge an der TU Bergakademie Freiberg bewerben. Zur Auswahl stehen zahlreiche Zulassungsfeierangebote, unter anderem in den Ingenieur-, Natur-, Geo- und Wirtschaftswissenschaften. Neu zum Wintersemester sind der Bachelor Smart Systems Engineering und der Diplomstudiengang Recht und Wirtschaft. Wer sich nach dem Abitur noch nicht auf ein Fach festlegen möchte, kann außerdem das Orientierungsstudium WIN nutzen und verschiedene Studienrichtungen kennenlernen. Merane ist heute im Radsportfieber, denn die internationale Friedensfahrt, die jetzt European Peace Ride heißt, rollt über die steile Wand. Gunnar Tichy.
2: Rund 200 Radprofis bezwingen auf ihrer dritten Etappe den legendären Berg mit seiner Steigung von bis zu 14%. Stadt und Vereine haben ab um 12 ein Familienfest rund um die Stadthalle auf die Beine gestellt. Radsportlegende Jan Ullrich gibt Autogramme. Gegen 13:30 kommt das Hauptfeld an und dann wird es laut, wenn Merane und seine Gäste die Pedalritter anfeuern. Außerdem gibt es eine Unterschriftensammlung dafür, die erste Etappe bzw. den Prolog der Tour de France 2029 in unsere Region zu holen.
1: Die Chefs mächtiger KI-Konzerne sind sich einig, die Entwicklung der künstlichen Intelligenz sollte verlangsamt werden. Der Chef von Anthropic, Amodei, sagte, vielleicht könne KI bereits in einem halben Jahr außer Kontrolle geraten. OpenAI will jetzt erstmal doch nicht an die Börse, sagt Firmenchef Altman und deutete an, dass führende KI-Unternehmen kurz vor einer Vereinbarung für langsamere Entwicklung stehen könnten. Deutschlandweit öffnen heute wieder historische Gebäude für einen Besuch und das in der Regel kostenlos. Am Tag des

0: offenen Denkmals sollen auch Menschen für eine Besichtigung angelockt werden, die sonst eher andere Ausflüge machen, Finn Wiens berichtet.
1: Welches Denkmal bietet sich bei mir um die Ecke für einen Besuch an? Das kann jeder online unter tagdesoffenendenkmals.de nachschauen. Es gibt auch eine App. Deutschlandweit machen 6500 Denkmäler mit. Manche sind sonst nicht für die Öffentlichkeit zugänglich. Im Mittelpunkt stehen in diesem Jahr Industriegebiete, Brücken oder Tunnel.
0: Danke, Finn. Auch bei uns im Erzgebirge haben zahlreiche Denkmäler geöffnet, beispielsweise in Annaberg, Freiberg oder Olbernhau.
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3: Ja, es will nicht so richtig hell werden heute. Viele Wolken sind da unterwegs. Es kann auch immer mal regnen. Allerdings so ein paar kleine Lücken könnte es geben. Also wenn Sie Glück haben, dann mal schnell die Nase Richtung Himmel halten. Bis zu 21 Grad sind maximal drin. Morgen geht es auch erstmal ziemlich grau in die neue Woche rein. Aber das gibt sich dann, wird schöner. Und Dienstag sogar schönes Sommerwetter bis 26 Grad. Es stockt etwas auf der A4 Görlitz Richtung Dresden zwischen Grenzübergang Ludwigsdorf und Görlitz. Und in Dresden-Loschwitz ist es blaue Wunder, das ganze Wochenende noch dicht aufgrund von Brückenarbeiten, aber mit dem Radl und zu Fuß kommen sie rüber. In Freital beim Windbergfest ist die Albert-Schweitzer-Straße und die Burka-Straße gesperrt. Und im Kreis Meißen in Moritzburg ist Hengstparade. Da ist die Kalkreuther-Straße gesperrt und die S80 und die S179 zwischen Auer und Moritzburg. In Sebnitz ist Radrennen, das Ausstadtgebiet gesperrt und es steht ein Superblitzer in Dresden. Einer auf dem Zellischen Weg Richtung Bergstraße und einer auf der Kollenbergstraße stadteinwärts. Allen unterwegs, gute Fahrt.
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1: Ja, es will nicht so richtig hell werden heute. Viele Wolken sind da unterwegs. Es kann auch immer mal regnen. Allerdings so ein paar kleine Lücken könnte es geben. Also wenn Sie Glück haben, dann mal schnell die Nase Richtung Himmel halten. Bis zu 21 Grad sind maximal drin. Morgen geht es auch erstmal ziemlich grau in die neue Woche rein. Aber das gibt sich dann, wird schöner. Und Dienstag sogar schönes Sommerwetter bis 26 Grad. Es stockt etwas auf der A4 Görlitz Richtung Dresden zwischen Grenzübergang Ludwigsdorf und Görlitz. Und in Dresden-Loschwitz ist es blaue Wunder, das ganze Wochenende noch dicht aufgrund von Brückenarbeiten, aber mit dem Radl und zu Fuß kommen sie rüber. In Freital beim Windbergfest ist die Albert-Schweitzer-Straße und die Burka-Straße gesperrt. Und im Kreis Meißen in Moritzburg ist Hengstparade, da ist die Kalkreuther-Straße gesperrt und die S80 und die S179 zwischen Auer und Moritzburg. In Sebnitz ist Radrennen, da ist auch Stadtgebiet gesperrt und es steht ein Superblitzer in Dresden, einer auf dem Zellischen Weg Richtung Bergstraße und einer auf der Kolmbergstraße stadteinwärts. Allen unterwegs, gute Fahrt!

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1: Mit Jannis Müller. Glück auf. Studieninteressierte.

0: Wir können sich noch bis zum 30. September für Bachelor- und Diplomstudiengänge an der TU Bergakademie Freiberg bewerben. Zur Auswahl stehen zahlreiche Zulassungsfeierangebote, unter anderem in den Ingenieur-, Natur-, Geo- und Wirtschaftswissenschaften. Neu zum Wintersemester sind der Bachelor Smart Systems Engineering und der Diplomstudiengang Recht und Wirtschaft. Wer sich nach dem Abitur noch nicht auf ein Fach festlegen möchte, kann außerdem das Orientierungsstudium WIN nutzen und verschiedene Studienrichtungen kennenlernen. Merane ist heute im Radsportfieber, denn die internationale Friedensfahrt, die jetzt European Peace Ride heißt, rollt über die steile Wand. Gunnar Tichy.
1: Rund 200 Radprofis bezwingen auf ihrer dritten Etappe den legendären Berg mit seiner Steigung von bis zu 14%. Stadt und Vereine haben ab um 12 ein Familienfest rund um die Stadthalle auf die Beine gestellt. Radsportlegende Jan Ullrich gibt Autogramme. Gegen 13:30 kommt das Hauptfeld an und dann wird es laut, wenn Merane und seine Gäste die Pedalritter anfeuern. Außerdem gibt es eine Unterschriftensammlung dafür, die erste Etappe bzw. den Prolog der Tour de France 2029 in unsere Region zu holen.
0: Die Chefs mächtiger KI-Konzerne sind sich einig, die Entwicklung der künstlichen Intelligenz sollte verlangsamt werden. Der Chef von Anthropic, Amodei, sagte, vielleicht könne KI bereits in einem halben Jahr außer Kontrolle geraten. OpenAI will jetzt erstmal doch nicht an die Börse, sagt Firmenchef Altman und deutete an, dass führende KI-Unternehmen kurz vor einer Vereinbarung für langsamere Entwicklung stehen könnten. Deutschlandweit öffnen heute wieder historische Gebäude für einen Besuch und das in der Regel kostenlos. Am Tag des offenen Denkmals sollen auch Menschen für eine Besichtigung angelockt werden, die sonst eher andere Ausflüge machen, Finn Wiens berichtet.
2: Welches Denkmal bietet sich bei mir um die Ecke für einen Besuch an? Das kann jeder online unter tagdesoffenendenkmals.de nachschauen. Es gibt auch eine App. Deutschlandweit machen 6500 Denkmäler mit. Manche sind sonst nicht für die Öffentlichkeit zugänglich. Im Mittelpunkt stehen in diesem Jahr Industriegebiete, Brücken oder Tunnel.
0: Danke, Finn. Auch bei uns im Erzgebirge haben zahlreiche Denkmäler geöffnet, beispielsweise in Annaberg, Freiberg oder Olbernhau.
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4: Ja, da kann der Himmel ab und zu mal aufreißen, aber es ist eigentlich selten bei maximal 21 Grad heute. Ansonsten sind auch noch ein paar Regenwolken unterwegs, wird aber weniger. Morgen starten wir dann auch mit ein paar Regenschauern noch in die neue Woche. Das verzieht sich dann alles schnell und dann lockt der Dienstag mit sommerlichen Temperaturen bis 26 Grad. Achtung, A4 Chemnitz Richtung Dresden, im Dreieck Norsen in der Überleitung zur A14 Richtung Leipzig, ein liegen gebliebenes Fahrzeug ohne Absicherung, und A4 Chemnitz Richtung Erfurt in der Auffahrt Chemnitz Mitte, ein liegen gebliebenes Fahrzeug ebenfalls. Dann haben wir eine Viertelstunde plus auf der A4 Dresden Richtung Chemnitz, zwischen Chemnitz Ost und Mitte. Dann gibt es Stau auf der A13 Dresden Richtung Berlin, zwischen Radeburg und Thiendorf, und A13 Berlin Richtung Dresden zwischen Schönborn und Thiendorf, 2 Kilometer Stau, Viertelstunde mehr ein Planen. In Dresden-Loschwitz ist es blaue Wunderdicht aufgrund von Brückenarbeiten noch bis morgen früh, aber zu Fuß und mit dem Rad können sie rüber. Und Windbergfest ist in Freital, deswegen die Albert-Schweitzer- und die Burkastraße gesperrt. Und die Friedensfahrer sind aktuell im Landkreis Mittelsachsen unterwegs. Sie fahren derzeit von Mittweida nach Rochlitz und im Anschluss weiter nach Chemnitz. Da kann es entlang der Strecke immer wieder ein bisschen klemmen. Und Superblitzer stehen in Dresden auf dem Zellischen Weg Richtung Bergstraße sowie auf der Kolmbergstraße statt einwärts bei Tempo 30.

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1: Ja, da kann der Himmel ab und zu mal aufreißen, aber es ist eigentlich selten bei maximal 21 Grad heute. Ansonsten sind auch noch ein paar Regenwolken unterwegs, wird aber weniger. Morgen starten wir dann auch mit ein paar Regenschauern noch in die neue Woche. Das verzieht sich dann alles schnell und dann lockt der Dienstag mit sommerlichen Temperaturen bis 26 Grad. Achtung, A4 Chemnitz Richtung Dresden, im Dreieck Norsen in der Überleitung zur A14 Richtung Leipzig, ein liegen gebliebenes Fahrzeug ohne Absicherung, und A4 Chemnitz Richtung Erfurt in der Auffahrt Chemnitz Mitte, ein liegen gebliebenes Fahrzeug ebenfalls. Dann haben wir eine Viertelstunde plus auf der A4 Dresden Richtung Chemnitz, zwischen Chemnitz Ost und Mitte. Dann gibt es Stau auf der A13 Dresden Richtung Berlin, zwischen Radeburg und Thiendorf, und A13 Berlin Richtung Dresden zwischen Schönborn und Thiendorf, 2 Kilometer Stau, Viertelstunde mehr ein Planen. In Dresden-Loschwitz ist es blaue Wunderdicht aufgrund von Brückenarbeiten noch bis morgen früh, aber zu Fuß und mit dem Rad können sie rüber. Und Windbergfest ist in Freital, deswegen die Albert-Schweitzer- und die Burkastraße gesperrt. Und die Friedensfahrer sind aktuell im Landkreis Mittelsachsen unterwegs. Sie fahren derzeit von Mittweida nach Rochlitz und im Anschluss weiter nach Chemnitz. Da kann es entlang der Strecke immer wieder ein bisschen klemmen. Und Superblitzer stehen in Dresden auf dem Zellischen Weg Richtung Bergstraße sowie auf der Kolbenbergstraße statt einwärts bei Tempo 30.

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1: Mit Sandra Petzold. Glück auf. Im Olbernhauer Ortsteil Blumenau wurden bis 2011 Kleiderbügel produziert. Zum Tag des offenen Denkmals kann man die ehemalige Fabrik heute besichtigen. Inhaber Eckhard Legler führt durch die rund 200-jährige Geschichte des Standortes.
2: Also man kann die Dampfmaschine anschauen, den Dampfkessel, der noch existiert. Das ist alles aus den 20er Jahren. Die Dampfmaschine 24 gebaut bei Raubach. Und bei uns kann man noch anschauen, wie Kleiderbügel hergestellt worden sind. Es sind noch ein paar Maschinen da, ich kann das dann erklären.
1: Bis 17 Uhr ist geöffnet. Nach dem schweren Verkehrsunfall auf der S-272 bei Wildenthal sind weitere Details bekannt geworden. Ein 45-jähriger Audi-Fahrer war gestern Abend von Johann-Georgen-Stadt in Richtung Wildenthal unterwegs. In einer Kurve kam sein Wagen von der Fahrbahn ab, durchfuhr einen Straßengraben und überschlug sich. Anschließend kam der Audi quer an einem Baum zum Stehen. Der Fahrer musste schwer verletzt ins Krankenhaus gebracht werden. Es entstand Schaden von rund 12.000 Euro. In Niedersachsen können heute mehr als 6 Millionen Menschen bei der Kommunalwahl über ihre örtlichen Vertretungen Landräte und Bürgermeister abstimmen. Die Wahlen gelten ein Jahr vor der Landtagswahl als Stimmungstest, aber auch als Gradmesser für die politische Lage in einem westdeutschen Flächenland. Bisher wird Niedersachsen von einer Koalition aus SPD und Grünen regiert. Auch wenn's ein bisschen geregnet hat, die Pegel am Rhein sind nach wie vor sehr niedrig. Das könnte der Wirtschaft in diesem Jahr einen immensen Schaden zufügen, warnt die IHK-Arbeitsgemeinschaft Rheinland-Pfalz. Sie fordert Hilfe vom Bund für die gestiegenen Kosten. Zoe Tasovali berichtet.
3: Schon 2018 hat das Niedrigwasser die Wirtschaft rund 2,4 Milliarden Euro gekostet. Seitdem haben die Unternehmen reagiert und setzen zum Beispiel Schiffe ein, die auch mit weniger Wasser klarkommen. Der IHK reicht das aber nicht. Und auch Autofahrer könnten die Folgen noch länger an der Zapfsäule merken, durch höhere Preise.
1: Mit dem großen Abschlusskonzert in der St. Georgenkirche in Schwarzenberg geht am Abend das Musikfest Erzgebirge zu Ende. Zum 40-jährigen Jubiläum des Dresdner Kammerchors wird es Felix Mendelssohn Bartholdys Oratorium Elias geben. Das Stück hatte der Chor bereits zu seinem 20-jährigen Bestehen aufgeführt. Die Leitung übernimmt Festivalintendant Hans-Christoph Rademann.
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4: So, der Nachmittag wird ein bisschen trockener noch. Am Abend und in der Nacht geht's dann wieder weiter mit Regen. Die Temperaturen in der Nacht so um die 14 Grad. Ansonsten morgen noch ein paar letzte Schauer und dann wird's wieder ein freundlicher Montag mit bis zu 22 und am Dienstag richtig schön bei bis zu 25 Grad. Schauen wir auf die Straßen. Vorsicht auf der A14 zwischen Leipzig Nordost und Leipzig Ost in beiden Richtungen. Personen auf der Fahrbahn. Vorsicht. Außerdem auf der A4 Chemnitz Richtung Erfurt zwischen Hermsdorfer Kreuz und Jena Zentrum 35 Minuten Stau. Auf der A4 Dresden Richtung Chemnitz.

Jetzt Baustellenstau zwischen Chemnitz Ost und Chemnitz Mitte eine Viertelstunde. Auf der A13 Dresden Richtung Berlin zwischen Radeburg und Schönborn eine Viertelstunde Stau und zwischen Großräschen und Bronco ebenfalls eine Viertelstunde. In der Gegenrichtung zwischen Schönborn und Thiendorf eine Viertelstunde Stau und in Freital, dort läuft das Windbergfest, deswegen sind Albert-Schweitzer Straße und Burkerstraße gesperrt und die Friedensfahrer sind unterwegs im Landkreis Mittelsachsen, derzeit von Mittweida nach Rochlitz und dann geht es ja weiter nach Chemnitz. Entlang der Strecke kommt es auch da zu Behinderungen. Ansonsten haben wir noch Blitzer in Dresden auf dem Zellischen Weg Richtung Bergstraße und auf der Keulenbergstraße stadteinwärts.

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1: So, der Nachmittag wird ein bisschen trockener noch. Am Abend und in der Nacht geht es dann wieder weiter mit Regen. Die Temperaturen in der Nacht so um die 14 Grad. Ansonsten morgen noch ein paar letzte Schauer und dann wird es wieder ein freundlicher Montag mit bis zu 22 und am Dienstag richtig schön bei bis zu 25 Grad. Schauen wir auf die Straßen. Vorsicht auf der A14 zwischen Leipzig Nordost und Leipzig Ost in beiden Richtungen. Personen auf der Fahrbahn. Vorsicht. Außerdem auf der A4 Chemnitz Richtung Erfurt zwischen Hermsdorfer Kreuz und Jena Zentrum 35 Minuten Stau. Auf der A4 Dresden Richtung Chemnitz Baustellenstau zwischen Chemnitz Ost und Chemnitz Mitte eine Viertelstunde. Auf der A13 Dresden Richtung Berlin zwischen Radeburg und Schönborn eine Viertelstunde Stau und zwischen Großräschen und Bronco ebenfalls eine Viertelstunde. In der Gegenrichtung zwischen Schönborn und Thiendorf eine Viertelstunde Stau und in Freital, dort läuft das Windbergfest, deswegen sind Albert-Schweitzer Straße und Burkerstraße gesperrt und die Friedensfahrer sind unterwegs im Landkreis Mittelsachsen, derzeit von Mittweida nach Rochlitz und dann geht es ja weiter nach Chemnitz. Entlang der Strecke kommt es auch da zu Behinderungen. Ansonsten haben wir noch Blitzer in Dresden auf dem Zellschen Weg Richtung Bergstraße und auf der Keulenbergstraße stadteinwärts.

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1: Mit Sandra Petzold. Glück auf. Unbekannte haben in Schwarzenberg erheblichen Schaden angerichtet. Auf einem Firmengelände an der Karlsbader Straße montierten die Diebe in der Nacht zu gestern zahlreiche Fahrzeugteile von 3 Lkw ab. Von einem Renault-Laster und 2 Volvo-Lastern stahlen sie unter anderem Türen, Scheinwerfer und Kühlergrills. Den Schaden schätzt die Polizei auf einen mittleren fünfstelligen Betrag. Der Förderpreis Montanregion Erzgebirge Kuschnohori der Stadt Freiberg geht ja diesmal an das Osterzgebirgsmuseum Schloss Lauenstein. Gleich ist feierliche Preisverleihung, und zwar im Wappensaal des Museums.
2: Ja, dieser Förderpreis ist der einzige Preis der Stadt Freiberg, der auch über Ländergrenzen hinweg vergeben wird. Bedingung ist, dass die Projekte das montane Erbe der Welterbestätten bewahren, weiterentwickeln oder über die Grenzen Sachsens hinaus bekannt machen. Das Lauensteiner Projekt setzt auf neue Bildungsangebote, die Bergbaugeschichte mit aktuellen Fragen zu Rohstoffbedarf und Energiewende verknüpfen. Dotiert ist der Preis mit 5.000 Euro. Tina Wonowski, Nachrichtenredaktion.
1: Für Familien könnte es in Zukunft wieder etwas günstiger werden, im Fernverkehr mit der Bahn unterwegs zu sein. Bundesverkehrsminister Bilger drängt darauf, die Familienreservierung wieder einzuführen. Den Funke-Zeitungen sagte er, dass man dazu mit der Bahn im Gespräch sei. Im Juni 2025 war sie abgeschafft worden. Bis dahin konnten Familien für gut 10 Euro bis zu 5 Sitzplätze gemeinsam reservieren. Seitdem muss für jeden Platz extra bezahlt werden. In Indonesien werden nach einem Fährunglück auf hoher See noch mehr als 120 Menschen vermisst. Über 100 Menschen wurden von nahen Schiffen gerettet, mindestens 6 starben, heißt es von der zuständigen Behörde. Am frühen Morgen war die Funkverbindung auf dem Weg von Java nach Borneo abgerissen. Man geht davon aus, dass die Fähre gesunken ist. In Krottendorf am Räucherkerzenland läuft das Finale der deutschen Meisterschaft im Speedcarving. 16 Profis schnitzen um die Wette mit der Kettensäge. In nur 45 bis 75 Minuten erschaffen sie Holzskulpturen. Die Kunstwerke werden dann anschließend auch versteigert. Siegerehrung ist ab 16.30 Uhr. Direkt am Räucherkerzenland kann man nicht parken, aber in der Umgebung, und es fährt ein Shuttle zum Eventgelände.
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3: So, der Nachmittag wird ein bisschen trockener noch. Am Abend und in der Nacht geht's dann wieder weiter mit Regen. Die Temperaturen in der Nacht so um die 14 Grad. Ansonsten morgen noch ein paar letzte Schauer und dann wird's wieder ein freundlicher Montag mit bis zu 22 und am Dienstag richtig schön bei bis zu 25 Grad. Schauen wir noch kurz auf die Straßen heute Nachmittag. A4 Chemnitz Richtung Erfurt zwischen Hermsdorfer Kreuz und Jena Zentrum eine halbe Stunde Stau. Dann auf der A4 Erfurt Richtung Chemnitz zwischen Glauchau Ost und Hohenstein-Ernsttal hier laufen Bergungsarbeiten, aktuell knapp 20 Minuten Zeitverlust. Dann auf der A4 Görlitz Richtung Dresden zwischen Kodersdorf und Niederseifersdorf 10 Minuten Stau. Auch auf der A9 Richtung Nürnberg zwischen Dreußig und Bad Klosterlausnitz. Auf der A13 eine Viertelstunde Richtung Berlin zwischen Großräschen und Bronco und in der Gegenrichtung zwischen Schönborn und Radeburg eine Viertelstunde. Des Weiteren gibt es einen Haufen Veranstaltungen, so zum Beispiel in Freital, da ist Windbergfest und da gibt es Behinderungen. Außerdem im Kreis Meißen die Hengstparade, auch da gibt es Behinderungen. Und in Sebnitz im Stadtgebiet, auch dort Durchgangsverkehr gesperrt bis 17:30 wegen einer Veranstaltung. Geblitzt wird in Dresden auf dem Zellischen Weg Richtung Bergstraße sowie auf der Kollenbergstraße stadteinwärts und in Langebrück auf der Dresdner Straße in Richtung Radeberg.
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1: So, der Nachmittag wird ein bisschen trockener noch. Am Abend und in der Nacht geht's dann wieder weiter mit Regen. Die Temperaturen in der Nacht so um die 14 Grad. Ansonsten morgen noch ein paar letzte Schauer und dann wird's wieder ein freundlicher Montag mit bis zu 22 und am Dienstag richtig schön bei bis zu 25 Grad. Schauen wir noch kurz auf die Straßen heute Nachmittag. A4 Chemnitz Richtung Erfurt zwischen Hermsdorfer Kreuz und Jena Zentrum eine halbe Stunde Stau. Dann auf der A4 Erfurt Richtung Chemnitz zwischen Glauchau Ost und Hohenstein-Ernsthal. Hier laufen Bergungsarbeiten, aktuell knapp 20 Minuten Zeitverlust. Dann auf der A4 Görlitz Richtung Dresden zwischen Kodersdorf und Niederseifersdorf 10 Minuten Stau. Auch auf der A9 Richtung Nürnberg zwischen Dreußig und Bad Klosterlausnitz. Auf der A13 eine Viertelstunde Richtung Berlin zwischen Großräschen und Bronco und in der Gegenrichtung zwischen Schönborn und Radeburg eine Viertelstunde. Des Weiteren gibt es einen Haufen Veranstaltungen, so zum Beispiel in Freital, da ist Windbergfest und da gibt es Behinderungen. Außerdem im Kreis Meißen die Hengstparade, auch da gibt es Behinderungen. Und in Sebnitz im Stadtgebiet auch dort Durchgangsverkehr gesperrt bis 17:30 wegen einer Veranstaltung. Geblitzt wird in Dresden auf dem Zellischen Weg Richtung Bergstraße sowie auf der Kollenbergstraße stadteinwärts und in Langebrück auf der Dresdner Straße in Richtung Radeberg.
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1: Mit Sandra Petzold. Glück auf. Nach dem schweren Unfall auf der S-272 bei Wildenthal gibt es neue Details zum Unfallhergang.
2: Laut Polizei war ein 45-jähriger Audi-Fahrer gestern Abend von Johann-Georgen-Stadt Richtung Wildenthal unterwegs. In einer Rechtskurve kam sein Wagen von der Straße ab, fuhr durch den angrenzenden Graben und überschlug sich. Der Audi kam schließlich quer an einem Baum zum Stehen. Der Fahrer wurde schwer verletzt und ins Krankenhaus gebracht. Den entstandenen Sachschaden beziffert die Polizei auf rund 12.000 Euro. Jannis Müller, Nachrichtenredaktion.
1: Im Olbernhauer Ortsteil Blumenau wurden bis 2011 Kleiderbügel produziert. Zum Tag des offenen Denkmals kann man die ehemalige Fabrik heute besichtigen. Inhaber Eckhard Legler führt durch die rund 200-jährige Geschichte des Standortes.
3: Also man kann die Dampfmaschine anschauen, den Dampfkessel, der noch existiert. Das ist alles aus den 20er Jahren. Die Dampfmaschine 24 gebaut bei Raubach. Und bei uns kann man noch anschauen, wie Kleiderbügel hergestellt worden sind. Es sind noch ein paar Maschinen da, ich kann das dann erklären.
1: Bis 17 Uhr ist geöffnet. Die Sächsische Landesstiftung Natur und Umwelt schlägt Alarm. Bei der Vorstellung ihres Geschäftsberichts im Landtag warnte die Stiftung vor den Folgen des Artensterbens. In Sachsen gibt es zum Beispiel kaum noch Rebhühner. Ihre Zahl ist in den letzten 30 Jahren um 99% gesunken. Um die Tiere zu schützen, hat die Stiftung im vergangenen Jahr 35 Projekte unterstützt. Nächstes Jahr will sie gemeinsam mit dem Zoo Leipzig neue Rebhühner auswildern. In Niedersachsen können heute mehr als 6 Millionen Menschen

0: bei der Kommunalwahl über ihre örtlichen Vertretungen Landräte und Bürgermeister abstimmen. Die Wahlen gelten ein Jahr vor der Landtagswahl als Stimmungstest, aber auch als Gradmesser für die politische Lage in einem westdeutschen Flächenland. Bisher wird Niedersachsen von einer Koalition aus SPD und Grünen regiert. Eugen Polanski ist nicht mehr Trainer von Fußball-Bundesligist Gladbach, das hat der Verein bestätigt. Co-Trainer Jan-Moritz Lichte übernimmt übergangsweise. Uli Reitinger berichtet.
1: Nach dem eher enttäuschenden 12. Platz in der Vorsaison hat Sportchef Ruven Schröder am Trainer festgehalten und stattdessen die Mannschaft umgebaut. Jetzt muss Schröder nach 3 Niederlagen doch einen neuen Trainer suchen. Vor allem gestern beim 0:5 in Freiburg spielte die Borussia wie ein Absteiger.
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3: Der Nachmittag meist trocken, ansonsten die Temperaturen so ja, um die 17 bis 20 Grad. Kommende Nacht geht es dann allerdings mit den Regenschauern weiter und auch morgen zum Wochenstart am Anfang noch ein bisschen. Später dann Richtung Nachmittag lockert es auf, Sonne kommt durch und bis zu 22 Grad warm wird's. Am Dienstag dann richtig sonnig bei bis zu 25 Grad. Schauen wir auf die Straßen. Vorsicht immer noch auf der A4 Erfurt-Chemnitz zwischen Stadtroda und Hermsdorfer Kreuz in beiden Richtungen Personen auf der Autobahn. Dann auf der A4 Görlitz Richtung Dresden 20 Minuten Stau zwischen Kodersdorf und Weißenberg. Auf der A13 Richtung Dresden zwischen Schönborn und Radeburg eine halbe Stunde Stau und es wird noch gefeiert. Windbergfest zum Beispiel in Freital, deswegen Nordbehinderungen und die Hengstparade läuft noch bis heute Abend 19:30 im Kreis Meißen zwischen Moritzburg und Berwalde. Ansonsten geblitzt wird in Dresden auf dem Zellschen Weg Richtung Bergstraße sowie auf der Keulenbergstraße stadteinwärts und in Langebrück auf der Dresdner Straße in Richtung Radeberg.

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1: Der Nachmittag meist trocken, ansonsten die Temperaturen so ja, um die 17 bis 20 Grad. Kommende Nacht geht es dann allerdings mit den Regenschauern weiter und auch morgen zum Wochenstart am Anfang noch ein bisschen. Später dann Richtung Nachmittag lockert es auf, Sonne kommt durch und bis zu 22 Grad warm wird's. Am Dienstag dann richtig sonnig bei bis zu 25 Grad. Schauen wir auf die Straßen. Vorsicht immer noch auf der A4 Erfurt-Chemnitz zwischen Stadtroda und Hermsdorfer Kreuz in beiden Richtungen Personen auf der Autobahn. Dann auf der A4 Görlitz Richtung Dresden 20 Minuten Stau zwischen Kodersdorf und Weißenberg. Auf der A13 Richtung Dresden zwischen Schönborn und Radeburg eine halbe Stunde Stau und es wird noch gefeiert. Windbergfest zum Beispiel in Freital, deswegen dort Behinderungen und die Hengstparade läuft noch bis heute Abend 19:30 im Kreis Meißen zwischen Moritzburg und Berwalde. Ansonsten geblitzt wird in Dresden auf dem Zellschen Weg Richtung Bergstraße sowie auf der Keulenbergstraße stadteinwärts und in Langebrück auf der Dresdner Straße in Richtung Radeberg.

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0: mit Sandra Petzold. Glück auf! Die ehemalige Baumwollspinnerei Flöha ist ein grandioses Beispiel, wie alten Industriebauten neues Leben eingehaucht werden kann. Der Umbau des Areals ist jetzt mit dem Mittelsächsischen Denkmalpreis ausgezeichnet worden. Der Preis geht an das Berliner Architektenteam Wischnewski. Auf knapp 9000 Quadratmetern schufen sie fast 80 Wohnungen und 6 Gewerbeflächen in enger Abstimmung mit dem Denkmalschutz. Nach dem schweren Unfall auf der S-272 bei Wildenthal gibt es neue Details zum Unfallhergang.
1: Laut Polizei war ein 45-jähriger Audi-Fahrer gestern Abend von Johann-Georgen-Stadt Richtung Wildenthal unterwegs. In einer Rechtskurve kam sein Wagen von der Straße ab, fuhr durch den angrenzenden Graben und überschlug sich. Der Audi kam schließlich quer an einem Baum zum Stehen. Der Fahrer wurde schwer verletzt und ins Krankenhaus gebracht. Den entstandenen Sachschaden beziffert die Polizei auf rund 12.000 Euro. Jannis Müller, Nachrichtenredaktion.
0: Mit dem großen Abschlusskonzert in der St.-Georgen-Kirche in Schwarzenberg geht am Abend das Musikfest Erzgebirge zu Ende. Zum 40-jährigen Jubiläum des Dresdner Kammerchors wird es Felix Mendelssohn Bartholdys Oratorium Elias geben. Das Stück hatte der Chor bereits zu seinem 20-jährigen Bestehen aufgeführt. Die Leitung übernimmt Festivalintendant Hans-Christoph Rademann. Der Diesel 2,50 Euro pro Liter E10 liegt preislich auch nur noch knapp darunter. Wer Sprit braucht, muss dafür tief in die Tasche greifen. Deswegen werden in der SPD die Rufe nach einem Spritpreisdeckel lauter. Zoita Sowali berichtet.
2: Pendler dürfen nicht unter den hohen Preisen leiden, während Mineralölkonzerne extra Profite machen. Das sagt Brandenburgs Ministerpräsident Woidke. Andere Nachbarländer hätten die Höchstpreise flexibel an den Markt angepasst. Die Wirtschaftsweise Schnitzer findet, dass staatliche Hilfen der falsche Weg sind. Deutschland sollte aus ihrer Sicht unabhängiger von Öl und anderen fossilen Brennstoffen werden.
0: Bereits am dritten Spieltag der Fußball-Bundesliga-Saison gibt es den ersten Trainer-Rauswurf. Nach 3 Pleiten in Folge hat Mönchengladbach-Coach Eugen Polanski von seinen Pflichten entbunden, wie Sportdirektor Rufen Schröder sagte. Als möglicher Nachfolger ist laut Bild Ole Werner im Gespräch. Er war trotz Platz 3 in der letzten Saison überraschend von RB Leipzig entlassen worden.
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4: Der Nachmittag meist trocken, ansonsten die Temperaturen so um die 17 bis 20 Grad. Kommende Nacht geht es dann allerdings mit den Regenschauern weiter und auch morgen zum Wochenstart am Anfang noch ein bisschen. Später dann Richtung Nachmittag lockert es auf, Sonne kommt durch und bis zu 22 Grad warm wird's. Am Dienstag dann richtig sonnig bei bis zu 25 Grad. Kurz der Blick auf die Straßen heute Nachmittag. A9 Leipzig Richtung Berlin zwischen Köselitz und Niemeck 45 Minuten Stau. Über 20 Minuten sind es auf der A13, jetzt Richtung Dresden zwischen Schönborn und Radeburg. Dann in Freital läuft das Windbergfest. Da sind Albert-Schweitzer-Straße und Burkerstraße gesperrt und die Hengstparade läuft noch bis heute Abend 19:30 im Kreis Meißen. Da Behinderungen zwischen Moritzburg und Berwalde. Geblitzt wird noch in Dresden auf dem Zellischen Weg Richtung Bergstraße sowie auf der Keulenbergstraße stadteinwärts.

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1: Der Nachmittag meist trocken, ansonsten die Temperaturen so ja, um die 17 bis 20 Grad. Kommende Nacht geht es dann allerdings mit den Regenschauern weiter und auch morgen zum Wochenstart am Anfang noch ein bisschen. Später dann Richtung Nachmittag lockert es auf, Sonne kommt durch und bis zu 22 Grad warm wird's. Am Dienstag dann richtig sonnig bei bis zu 25 Grad. Kurz der Blick auf die Straßen heute Nachmittag. A9 Leipzig Richtung Berlin zwischen Köselitz und Niemeck 45 Minuten Stau. Über 20 Minuten sind es auf der A13 jetzt Richtung Dresden zwischen Schönborn und Radeburg. Dann in Freital läuft das Windbergfest. Da sind Albert-Schweitzer Straße und Burker Straße gesperrt und die Hengstparade läuft noch bis heute Abend 19:30 im Kreis Meißen. Da hat Behinderungen zwischen Moritzburg und Berwalde. Geblitzt wird noch in Dresden auf dem Zellischen Weg Richtung Bergstraße sowie auf der Keulenbergstraße stadteinwärts.

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1: Mit Sandra Petzold. Glück auf. Die ehemalige Baumwollspinnerei Flöha ist ein grandioses Beispiel, wie alten Industriebauten neues Leben eingehaucht werden kann. Der Umbau des Areals ist jetzt mit dem Mittelsächsischen Denkmalpreis ausgezeichnet worden. Der Preis geht an das Berliner Architektenteam Wischnewski. Auf knapp 9000 Quadratmetern schufen sie fast 80 Wohnungen und 6 Gewerbeflächen in enger Abstimmung mit dem Denkmalschutz. Nach dem schweren Unfall auf der S-272 bei Wildenthal gibt es neue Details zum Unfallhergang.
2: Laut Polizei war ein 45-jähriger Audi-Fahrer gestern Abend von Johann-Georgen-Stadt Richtung Wildenthal unterwegs. In einer Rechtskurve kam sein Wagen von der Straße ab, fuhr durch den angrenzenden Graben und überschlug sich. Der Audi kam schließlich quer an einem Baum zum Stehen. Der Fahrer wurde schwer verletzt und ins Krankenhaus gebracht. Den entstandenen Sachschaden beziffert die Polizei auf rund

0: 12.000 Euro. Jannis Müller, Nachrichtenredaktion.
1: Mit dem großen Abschlusskonzert in der St. Georgenkirche in Schwarzenberg geht am Abend das Musikfest Erzgebirge zu Ende. Zum 40-jährigen Jubiläum des Dresdner Kammerchors wird es Felix Mendelssohn Bartholdys Oratorium Elias geben. Das Stück hatte der Chor bereits zu seinem 20-jährigen Bestehen aufgeführt. Die Leitung übernimmt Festivalintendant Hans-Christoph Rademann. Der Diesel 2,50 Euro pro Liter E10 liegt preislich auch nur noch knapp darunter. Wer Sprit braucht, muss dafür tief in die Tasche greifen. Deswegen werden in der SPD die Rufe nach einem Spritpreisdeckel lauter. Soita Sowali berichtet.
2: Pendler dürfen nicht unter den hohen Preisen leiden, während Mineralölkonzerne extra Profite machen. Das sagt Brandenburgs Ministerpräsident Woidke. Andere Nachbarländer hätten die Höchstpreise flexibel an den Markt angepasst. Die Wirtschaftsweise Schnitzer findet, dass staatliche Hilfen der falsche Weg sind. Deutschland sollte aus ihrer Sicht unabhängiger von Öl und anderen fossilen Brennstoffen werden.
1: Bereits am dritten Spieltag der Fußball-Bundesliga-Saison gibt es den ersten Trainer-Rauswurf. Nach drei Pleiten in Folge hat Mönchengladbach-Coach Eugen Polanski von seinen Pflichten entbunden, wie Sportdirektor Rufen Schröder sagte. Als möglicher Nachfolger ist laut Bild Ole Werner im Gespräch. Er war trotz Platz 3 in der letzten Saison überraschend von RB Leipzig entlassen worden.
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4: So, es kommt jetzt wieder Regen reingezogen, vor allem erstmal in Westsachsen. Der breitet sich aber dann in der ersten Nachthälfte auch wieder über den ganzen Freistaat aus. Morgen zu Anfang auch noch ein paar Schauer, aber die ziehen dann ab. Und dann wird es am Nachmittag richtig freundlich, sonnig, trocken bei bis zu 22 Grad. Dienstag, so wie es aussieht, der schönste Tag der Woche mit viel Sonne und bis zu 25 Grad. Schauen wir auf die Straßen. Vorsicht, immer noch auf der A15, Dreieck Spreewald Richtung Cottbus. Zwischen Woblitz und Fetschau, da liegen Gegenstände auf der Autobahn. Auf der A38 Halle Richtung Leipzig steht zwischen Kreuz Rippachtal und Lützen immer noch ein defektes Auto in der Baustelle. Es wird noch gefeiert, das Windbergfest in Freital, deswegen dort Sperrung der Albert-Schweitzer und der Burkastraße und im Kreis Meißen läuft bis heute Abend 19:30 noch die Hengstparade. Geblitzt wird noch in Dresden auf dem Zellischen Weg Richtung Bergstraße sowie auf der Kollenbergstraße stadteinwärts.
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1: So, es kommt jetzt wieder Regen reingezogen, vor allem erstmal in Westsachsen. Der breitet sich aber dann in der ersten Nachthälfte auch wieder über den ganzen Freistaat aus. Morgen zu Anfang auch noch ein paar Schauer, aber die ziehen dann ab. Und dann wird es am Nachmittag richtig freundlich, sonnig, trocken bei bis zu 22 Grad. Dienstag, so wie es aussieht, der schönste Tag der Woche mit viel Sonne und bis zu 25 Grad. Schauen wir auf die Straßen. Vorsicht, immer noch auf der A15, Dreieck Spreewald Richtung Cottbus. Zwischen Boblitz und Fetschau, da liegen Gegenstände auf der Autobahn. Auf der A38, Halle Richtung Leipzig, steht zwischen Kreuz Rippachtal und Lützen immer noch ein defektes Auto in der Baustelle. Es wird noch gefeiert, das Windbergfest in Freital, deswegen dort Sperrung der Albert-Schweitzer- und der Burkastraße. Und im Kreis Meißen läuft bis heute Abend 19:30 Uhr noch die Hengstparade. Geblitzt wird noch in Dresden auf dem Zellschen Weg Richtung Bergstraße sowie auf der Kollenbergstraße stadteinwärts.
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1: Ich bin Stefan Schütz. Die weiterhin niedrigen Pegelstände der großen Flüsse dürften teure Folgen haben. Die IHK-Arbeitsgemeinschaft Rheinland-Pfalz geht von Milliardenschäden aus und ruft nach dem Bund, der die Wasserstraßen ausbauen soll. Zoe Tassovali berichtet.
2: Schon 2018 hat das Niedrigwasser die Wirtschaft rund 2,4 Milliarden Euro gekostet. Seitdem haben die Unternehmen reagiert und setzen zum Beispiel Schiffe ein, die auch mit weniger Wasser klarkommen. Der IHK reicht das aber nicht. Und auch Autofahrer könnten die Folgen noch länger an der Zapfsäule merken, durch höhere Preise.
1: Die evangelische Kirche in Mitteldeutschland denkt darüber nach, ihr Kirchenasyl in andere Bundesländer zu verlagern. Grund ist die mögliche Regierungsübernahme der AfD in Sachsen-Anhalt. Landesbischof Kramer sagte dem Portal Focus Thüringen, schon bald könne die Polizei vor der Türe stehen und Betroffene abholen. Kirchenasyl sei nur ein informelles Übereinkommen. Das Verfahren zur Auslagerung laufe bereits. Es klingt wie düstere Science-Fiction aus Terminator oder aus dem Film Die Matrix. Unkontrollierbare künstliche Intelligenz, die den Menschen als Feind oder Energielieferanten wahrnimmt.

0: Nun warnen ausgerechnet die großen KI-Entwickler vor ihrer eigenen Geschwindigkeit. Anthropic-Chef Amodi sagte, bei derzeitigem Tempo könnte die Menschheit in einem halben Jahr die Kontrolle verlieren. Google und SpaceX-Chef Musk unterstützen den Vorschlag, die Entwicklung zu bremsen. Die Polizei in Hindelang im Allgäu hatte was zu lachen. Ein ängstlicher Wanderer hatte die Beamten angerufen, weil er dachte, ein Bär sei ihm auf den Fersen. Die geübten Ohren des telefonierenden Polizisten machten allerdings die Brunftrufe von Hirschen aus und konnte den Wanderer beruhigen. Er konnte seinen Ausflug fortsetzen, heißt es in einer Mitteilung. Erfolg für RB Leipzig am dritten Spieltag in der Fußball-Bundesliga. Die Sachsen setzten sich zu Hause gegen den Hamburger Sportverein mit 5:0 durch. Im Moment steht Leipzig auf Platz 4 der Tabelle. Und zur Formel 1, Mercedes-Pilot und WM-Führender Kimi Antonelli hat den großen Preis von Spanien gewonnen. Hinter ihm Max Verstappen im Red Bull und McLaren-Fahrer Lando Norris.
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2: Der Abend kommt schon wieder mit Regenwolken, die sich ausbreiten von Westsachsen dann über den ganzen Freistaat in der ersten Nachthälfte. In der Nacht dann die Temperaturen so zwischen 14 und in den hohen Lagen 9 Grad. Morgen früh auch noch letzte Schauer, dann wird es wieder freundlicher. Vor allem morgen Nachmittag mit bis zu 22 Grad. So wie es jetzt aussieht, der schönste Tag der Woche. Der Dienstag mit bis zu 25 Grad und viel Sonne. Schauen wir auf die Straßen. Es gibt noch Behinderungen wegen des Windbergfestes in Freital und im Kreis Meißen. Da läuft bis 7:30 noch die Hengstparade zwischen Moritzburg und Bärwalde. Geblitzt wird in Dresden auf dem Zellischen Weg Richtung Bergstraße und auf der Keulenbergstraße stadteinwärts in der 30er-Zone.

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1: Der Abend kommt schon wieder mit Regenwolken, die sich ausbreiten von Westsachsen dann über den ganzen Freistaat in der ersten Nachthälfte. In der Nacht dann die Temperaturen so zwischen 14 und in den hohen Lagen 9 Grad. Morgen früh auch noch letzte Schauer, dann wird es wieder freundlicher. Vor allem morgen Nachmittag mit bis zu 22 Grad. So wie es jetzt aussieht, der schönste Tag der Woche, der Dienstag mit bis zu 25 Grad und viel Sonne. Schauen wir auf die Straßen. Es gibt noch Behinderungen wegen des Windbergfestes in Freital und im Kreis Meißen. Da läuft bis 7:30 noch die Hengstparade zwischen Moritzburg und Bärwalde. Geblitzt wird in Dresden auf dem Zellischen Weg Richtung Bergstraße und auf der Keulenbergstraße stadteinwärts in der 30er-Zone.
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1: Ich bin Stefan Schütz. Große US-Tech-Firmen denken erstmals darüber nach, die KI-Entwicklung bewusst zu bremsen. Anthropic-Chef Amodi schlägt vor, 1 bis 2 Jahre Zeit zu gewinnen. Unterstützung bekommt er unter anderem von OpenAI-Chef Altman und auch von Tech-Milliardär Musk. Tina Eck berichtet.
2: Bald schon könnte ein KI-Schwarm vielleicht das gesamte Internet übernehmen und riesige Schäden anrichten, warnt der Anthropic-Chef. Die Entwicklung der Turbo-KI-Modelle müsse branchenweit gebremst werden, ergänzt der Boss von OpenAI. Auch Ex-Präsident Obama warnt und will, dass die Demokraten KI-Strategien entwickeln und zur Priorität machen.
1: Wegen der hohen Spritpreise bietet sich für den ein oder anderen die Bahn als Alternative zum Auto an, aber die fährt oft deutlich verspätet. Für Verkehrsminister Bilger ist der Zustand des Konzerns mitverantwortlich für die teils schlechte Stimmung im Land. Das sagte er der Funke Mediengruppe. Als weiteren Grund nannte er lange Bauzeiten bei Verkehrsprojekten. Er verwies auf die derzeitige Modernisierung mit Milliarden aus einem Sondervermögen. Durch die anhaltende Trockenheit wird es immer schwieriger, Straßenbäume nachzupflanzen. Das Problem hat zum Beispiel Chemnitz, erklärte Baubürgermeister Thomas Kütter auf Nachfrage der Grünen. Einzelheiten von Carsten Kuliski.
3: Demnach müssen junge Bäume heute viel häufiger gegossen werden als früher. Deshalb sterben immer wieder einzelne Bäume an den Straßenrändern ab. Auch die Platane habe mittlerweile mit dem Klima zu kämpfen, obwohl sie in den 90er Jahren noch als besonders robust galt. Nach einem milden Winter können Spätfröste die Bäume stark schädigen. Die Stadt will deshalb künftig auf andere Baumarten wie die Pappel setzen. Kütter rechnet damit, dass in den nächsten Jahren auch wegen der nötigen Bewässerung die Pflege der Grünflächen deutlich teurer wird.
1: In Indonesien werden nach einem Fährunglück auf hoher See noch mehr als 120 Menschen vermisst.

0: Über 100 wurden von nahen Schiffen gerettet, mindestens 6 starben, heißt es von der zuständigen Behörde. Am frühen Morgen war die Funkverbindung auf dem Weg von Java nach Borneo abgerissen. Man geht davon aus, dass die Fähre bei schwerer See gesunken ist. Erfolg für RB Leipzig am 3. Spieltag in der Fußball-Bundesliga. Die Sachsen setzten sich zu Hause gegen den Hamburger Sportverein mit 5:0 durch. Im Moment steht Leipzig auf Platz 4 der Tabelle. Und zum Tennis. Deutschlands bester Spieler Alexander Zverev tritt im Finale der US Open gegen den US-Amerikaner Ben Shelton an. Los geht's um 20 Uhr unserer Zeit.
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2: In der Nacht kann es immer noch mal schauern, später bleibt es trocken. Die Temperatur liegt zwischen 14 und 10 Grad. Morgen starten wir zunächst mit Wolken in die neue Woche. Am Nachmittag scheint dann aber die Sonne bei bis zu 22 Grad. In den nächsten Tagen gibt es noch mal so ein kurzes Sommerintermezzo bei bis zu 25 Grad. Schönen guten Abend auf die Straßen. Die A9 Nürnberg Richtung Leipzig zwischen Eisenberg und Reusig immer noch das defekte Fahrzeug auf der Standspur.

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1: In der Nacht kann es immer noch mal schauern, später bleibt es trocken. Die Temperatur liegt zwischen 14 und 10 Grad. Morgen starten wir zunächst mit Wolken in die neue Woche. Am Nachmittag scheint dann aber die Sonne bei bis zu 22 Grad. In den nächsten Tagen gibt es noch mal so ein kurzes Sommerintermezzo bei bis zu 25 Grad. Schönen guten Abend auf die Straßen. Die A9 Nürnberg Richtung Leipzig zwischen Eisenberg und Reusig immer noch das defekte Fahrzeug auf der Standspur.

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1: Ich bin Stefan Schütz. Der Diesel knapp 2,40 Euro, der Liter E10 liegt preislich auch nur knapp darunter. Wer Sprit benötigt, muss dafür tief in die Tasche greifen. Deswegen werden in der SPD die Rufe nach einem Spritpreisdeckel lauter, Zoe Tasovali berichtet.
2: Pendler dürfen nicht unter den hohen Preisen leiden, während Mineralölkonzerne extra Profite machen. Das sagt Brandenburgs Ministerpräsident Woidke. Andere Nachbarländer hätten die Höchstpreise flexibel an den Markt angepasst. Die Wirtschaftsweise Schnitzer findet, dass staatliche Hilfen der falsche Weg sind. Deutschland sollte aus ihrer Sicht unabhängiger von Öl und anderen fossilen Brennstoffen werden.
1: Die evangelische Kirche in Mitteldeutschland denkt darüber nach, ihr Kirchenasyl in andere Bundesländer zu verlagern. Grund ist die mögliche Regierungsübernahme der AfD in Sachsen-Anhalt. Landesbischof Kramer sagte dem Portal Focus Thüringen, schon bald könne die Polizei vor der Türe stehen und Betroffene abholen. Kirchenasyl sei nur ein informelles Übereinkommen. Das Verfahren zur Auslagerung laufe bereits. Für Familien könnte es in Zukunft wieder etwas günstiger werden, im Fernverkehr mit der Bahn unterwegs zu sein. Bundesverkehrsminister Bilger drängt darauf, die Familienreservierung wieder einzuführen. Den Funke-Zeitungen sagte er, dass man dazu mit der Bahn im Gespräch sei. Im Juni letzten Jahres war sie abgeschafft worden. Bis dahin konnten Familien für gut 10 Euro bis zu 5 Sitzplätze gemeinsam reservieren. Seitdem muss für jeden Platz extra bezahlt werden. In der Fußball-Bundesliga hat sich der FC Bayern in der Tabelle auf Platz 4 vorgespielt. Beim Aufsteiger Elversberg setzten sich die Münchner am dritten Spieltag mit 2:1 durch. RB Leipzig gewann 5:0 gegen den HSV.
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3: In der Nacht kann es immer noch mal schauern, später bleibt es trocken, die Temperatur liegt zwischen 14 und 10 Grad. Morgen starten wir zunächst mit Wolken in die neue Woche, am Nachmittag scheint dann aber die Sonne bei bis zu 22 Grad. In den nächsten Tagen gibt es noch mal so ein kurzes Sommerintermezzo bei bis zu 25 Grad.
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1: In der Nacht kann es immer noch mal schauern. Später bleibt es trocken. Die Temperatur liegt zwischen 14 und 10 Grad. Morgen starten wir zunächst mit Wolken in die neue Woche. Am Nachmittag scheint dann aber die Sonne bei bis zu 22 Grad. In den nächsten Tagen gibt es noch mal so ein kurzes Sommerintermezzo bei bis zu 25 Grad.

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1: Ich bin Stefan Schütz. Es klingt wie düstere Science-Fiction aus Terminator oder aus dem Film Die Matrix. Unkontrollierbare künstliche Intelligenz, die den Menschen als Feind oder Energielieferanten wahrnimmt. Nun warnen ausgerechnet die großen KI-Entwickler vor ihrer eigenen Geschwindigkeit. Anthropic-Chef Amodi sagte,

0: Bei derzeitigem Tempo könnte die Menschheit in einem halben Jahr die Kontrolle verlieren. Google und SpaceX-Chef Musk unterstützen den Vorschlag, die Entwicklung zu bremsen. Die weiterhin niedrigen Pegelstände der großen Flüsse dürften teure Folgen haben. Die IHK-Arbeitsgemeinschaft Rheinland-Pfalz geht von Milliardenschäden aus und ruft nach dem Bund, der die Wasserstraßen ausbauen soll. Zoe Tassovali berichtet.
1: Schon 2018 hat das Niedrigwasser die Wirtschaft rund 2,4 Milliarden Euro gekostet. Seitdem haben die Unternehmen reagiert und setzen zum Beispiel Schiffe ein, die auch mit weniger Wasser klarkommen. Der IHK reicht das aber nicht. Und auch Autofahrer könnten die Folgen noch länger an der Zapfsäule merken, durch höhere Preise.
0: Gute Meldungen von Volkswagen gab es zuletzt nicht so häufig, aber jetzt. Bislang sind schon mehr als 30.000 Bestellungen für den neuen vollelektrischen Polo eingegangen. Das übertreffe die anfänglichen Erwartungen, teilte das Unternehmen mit. Die hohe Nachfrage führt auch dazu, dass die Lieferzeiten teilweise länger sind. Man arbeite daran, die Produktion schrittweise hochzufahren, heißt es. In der Fußball-Bundesliga hatte der FC Bayern ein hartes Stück Arbeit heute. Beim Aufsteiger Elversberg setzten sich die Münchner am dritten Spieltag mit 2:1 durch und sind jetzt Tabellenvierter. RB Leipzig gewann 5:0 gegen den HSV.
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3: In der Nacht kann es immer noch mal schauern. Später bleibt es trocken. Die Temperatur liegt zwischen 14 und 10 Grad. Morgen starten wir zunächst mit Wolken in die neue Woche. Am Nachmittag scheint dann aber die Sonne bei bis zu 22 Grad. In den nächsten Tagen gibt es noch mal so ein kurzes Sommerintermezzo bei bis zu 25 Grad.

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1: In der Nacht kann es immer noch mal schauern, später bleibt es trocken. Die Temperatur liegt zwischen 14 und 10 Grad. Morgen starten wir zunächst mit Wolken in die neue Woche. Am Nachmittag scheint dann aber die Sonne bei bis zu 22 Grad. In den nächsten Tagen gibt es noch mal so ein kurzes Sommerintermezzo bei bis zu 25 Grad.
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1: Ich bin Dominik Schweiger. Große US-Tech-Firmen denken zum ersten Mal darüber nach, die KI-Entwicklung bewusst zu bremsen. Anthropic-Chef Amoday schlägt vor, 1 bis 2 Jahre Zeit zu gewinnen. Unterstützung bekommt er unter anderem von OpenAI-Chef Altman und Tech-Milliardär Musk. Tina Eck berichtet.
2: Bald schon könnte ein KI-Schwarm vielleicht das gesamte Internet übernehmen und riesige Schäden anrichten, warnt der Anthropic-Chef. Die Entwicklung der Turbo-KI-Modelle müsse branchenweit gebremst werden, ergänzt der Boss von OpenAI. Auch Ex-Präsident Obama warnt und will, dass die Demokraten KI-Strategien entwickeln und zur Priorität machen.
1: Das Niedrigwasser im Rhein könnte erhebliche volkswirtschaftliche Schäden verursachen. Davon geht die IHK-Arbeitsgemeinschaft Rheinland-Pfalz aus. Wie hoch die Summe am Ende tatsächlich ausfällt, ist noch unklar. Es werden wohl Milliarden sein. Seit der Dürre 2018 wurde nachgebessert. Zum Beispiel wurden Schiffe speziell für Niedrigwasser gebaut. Trotzdem könnten sich die Schäden, etwa beim Benzinpreis, auch längerfristig auswirken, so die IHK. Wegen der hohen Spritpreise bietet sich für den ein oder anderen die Bahn als Alternative zum Auto an, aber die fährt oft deutlich verspätet. Verkehrsminister Bilger ist der Zustand des Konzerns mitverantwortlich für die teils schlechte Stimmung im Land. Das sagte er der Funke Mediengruppe. Als weiteren Grund nannte er zu lange Bauzeiten bei Verkehrsprojekten. Er verwies auf die derzeitigen Modernisierungen mit Milliarden aus einem Sondervermögen. In der Fußball-Bundesliga hat sich der FC Bayern beim Aufsteiger Elversberg schwer getan. Trotzdem setzen sich die Münchner am Ende mit 2:1 durch. Vorher gewann Leipzig gegen den Hamburger Sportverein mit 5:0. In der Tabelle stehen die Bayern nun auf Platz 4, davor Augsburg, Dortmund und Spitzenreiter Freiburg.
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3: In der Nacht kann es immer noch mal schauern, später bleibt es trocken. Die Temperatur liegt zwischen 14 und 10 Grad. Morgen starten wir zunächst mit Wolken in die neue Woche. Am Nachmittag scheint dann aber die Sonne bei bis zu 22 Grad. In den nächsten Tagen gibt es noch mal so ein kurzes Sommerintermezzo bei bis zu 25 Grad.

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1: In der Nacht kann es immer noch mal schauern, später bleibt es trocken. Die Temperatur liegt zwischen 14 und 10 Grad. Morgen starten wir zunächst mit Wolken in die neue Woche. Am Nachmittag scheint dann aber die Sonne bei bis zu 22 Grad.

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1: Ich bin Dominik Schweiger. Tanken macht momentan mal wieder gar keinen Spaß. Teils 2,40 Euro hat der Liter Diesel am Wochenende gekostet. Der Liter Super E10 im Schnitt 2,27 Euro. Morgen soll es ein Treffen zwischen dem Iran und den Golfstaaten geben. Das Hauptthema der Konflikt um die Straße von Hormus. Tanja Wagner berichtet.
2: Fast ein halbes Jahr Krieg und eine schnelle Öffnung der Meerenge für die internationale Schifffahrt ist nicht in Sicht. Der Iran will zumindest Vorschläge für eine neue Vereinbarung vorlegen und auch Karten zu neuen Routen durch die Straße von Hormuz. Ein Hoffnungsschimmer, denn schon seit Monaten schaffen es die Golfstaaten nur mit Mühe, ihr Öl an den Weltmarkt zu bringen.
1: Nach dem Wahldebakel der CDU in Sachsen-Anhalt wird die Kritik an Kanzler Merz schärfer. Auch beim Unionsnachwuchs lässt der Rückhalt für den Parteichef nach. Die Bundesschatzmeisterin der Jungen Union von Natusius hält mit ihm keine Wahl mehr für gewinnbar. Merz solle deshalb nicht erneut als Kanzlerkandidat antreten. Die CDU habe ein massives Glaubwürdigkeitsproblem und müsse klarer sagen, wofür sie stehe, hieß es. Mehrere Millionen Menschen haben den Tag des offenen Denkmals besucht. Nach Angaben der Veranstalter konnten bundesweit mehr als 7000 historische Gebäude besichtigt werden.

0: sonst meist verschlossen bleiben. Die zentrale Eröffnung war in Bamberg. Dort wurde auch betont, dass der Erhalt alter Gebäude ressourcenschonend und damit zum Umweltschutz beiträgt. Mehrere große Tech-Unternehmen fordern ein langsameres Tempo bei der Entwicklung künstlicher Intelligenz. Nach Anthropic-Chef Amoday und OpenAI-Chef Altman unterstützt nun auch Tesla-Chef Elon Musk eine koordinierte Pause der Branche. OpenAI verschiebt außerdem wegen der Sicherheitsbedenken den Börsengang. US-Präsident Trump lehnt eine Drosselung der KI-Entwicklung dagegen ab. Zum Fußball. Der FC Bayern hat bei Bundesliga-Aufsteiger Elversberg mit 2:1 gewonnen. Leipzig hat den HSV deutlich mit 5:0 besiegt. In der zweiten Liga feierte Hertha BSC beim 3:1 in Osnabrück den 5. Sieg im 5. Spiel. Heidenheim schlug Kiel 1:0. Cottbus gewann in Karlsruhe 3:0.
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2: In der Nacht kann es immer noch mal schauern, später bleibt es trocken. Die Temperatur liegt zwischen 14 und 10 Grad. Morgen starten wir zunächst mit Wolken in die neue Woche. Am Nachmittag scheint dann aber die Sonne bei bis zu 22 Grad. In den nächsten Tagen gibt es noch mal so ein kurzes Sommerintermezzo bei bis zu 25 Grad.

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1: In der Nacht kann es immer noch mal schauern, später bleibt es trocken. Die Temperatur liegt zwischen 14 und 10 Grad. Morgen starten wir zunächst mit Wolken in die neue Woche. Am Nachmittag scheint dann aber die Sonne bei bis zu 22 Grad. In den nächsten Tagen gibt es noch mal so ein kurzes Sommerintermezzo bei bis zu 25 Grad.
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1: Ich bin Dominik Schweiger. Das Niedrigwasser im Rhein könnte erhebliche volkswirtschaftliche Schäden verursachen. Davon geht die IHK-Arbeitsgemeinschaft Rheinland-Pfalz aus. Wie hoch die Summe am Ende tatsächlich ausfällt, ist noch unklar. Es werden wohl Milliarden sein. Seit der Dürre 2018 wurde nachgebessert. Zum Beispiel wurden Schiffe speziell für Niedrigwasser gebaut. Trotzdem könnten sich die Schäden, etwa beim Benzinpreis, auch längerfristig auswirken, so die IHK. Große US-Tech-Firmen denken zum ersten Mal darüber nach, die KI-Entwicklung bewusst zu bremsen. Anthropic-Chef Amoday schlägt vor, 1 bis 2 Jahre Zeit zu gewinnen. Unterstützung bekommt er unter anderem von OpenAI-Chef Altman und Tech-Milliardär Musk. Tina Eck berichtet.
2: Bald schon könnte ein KI-Schwarm vielleicht das gesamte Internet übernehmen und riesige Schäden anrichten, warnt der Anthropic-Chef. Die Entwicklung der Turbo-KI-Modelle müsse branchenweit gebremst werden, ergänzt der Boss von OpenAI. Auch Ex-Präsident Obama warnt und will, dass die Demokraten KI-Strategien entwickeln und zur Priorität machen.
1: Wegen der hohen Spritpreise bietet sich für den ein oder anderen die Bahn als Alternative zum Auto an, aber die fährt oft deutlich verspätet. Verkehrsminister Bilger ist der Zustand des Konzerns mitverantwortlich für die teils schlechte Stimmung im Land. Das sagte er der Funke Mediengruppe. Als weiteren Grund nannte er zu lange Bauzeiten bei Verkehrsprojekten. Er verwies auf die derzeitigen Modernisierungen mit Milliarden aus einem Sondervermögen. Weil er einer Frau zu Hilfe kommen wollte, ist ein Mann gestern Abend in Leipzig-Paunsdorf verletzt worden. Der 36-Jährige hatte aus einem Auto die Hilferufe der Beifahrerin gehört und versucht, den Wagen zu stoppen. Er öffnete die Fahrertür und rannte neben dem Auto her. Der Fahrer gab daraufhin Gas und flüchtete. Dabei stürzte der 36-Jährige und verletzte sich. Die Polizei sucht nun Zeugen. Das Auto war schwarz, der Fahrer zwischen 20 und 30 Jahre alt mit dunklen Haaren und Vollbart. In der Fußball-Bundesliga hat sich der FC Bayern beim Aufsteiger Elversberg schwer getan. Trotzdem setzen sich die Münchner am Ende mit 2:1 durch. Vorher gewann Leipzig gegen den Hamburger Sportverein mit 5:0. In der Tabelle stehen die Bayern nun auf Platz 4, davor Augsburg, Dortmund und Spitzenreiter Freiburg.
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3: Bis zum Morgen kann es immer noch mal einen Schauer geben, später bleibt es aber trocken. Die Frühtemperatur liegt zwischen 14 und 10 Grad. Am Tag geht's rauf bis auf 22 Grad, vor allem am Nachmittag kann dann auch mal die Sonne rauskommen. Und in den nächsten Tagen gibt es dann noch ein bisschen Sommer bei bis zu 25 Grad.

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1: Ich bin Dominik Schweiger. Tennisstar Alexander Zverev hat zum ersten Mal die US Open gewonnen und damit seinen zweiten Grand Slam-Titel geholt. Der 29-Jährige besiegte im Finale den Amerikaner

0: Dan Shelton in 4 Sätzen. Zverev ist damit nach Boris Becker erst der zweite deutsche Sieger im Männereinzel von New York. Seinen ersten Grand-Slam-Titel hatte er im Juni bei den French Open gefeiert. Tanken macht momentan mal wieder gar keinen Spaß. Teils 2,40 Euro hat der Liter Diesel am Wochenende gekostet, der Liter Super E10 im Schnitt 2,27 Euro. Morgen soll es ein Treffen zwischen dem Iran und den Golfstaaten geben. Das Hauptthema der Konflikt um die Straße von Hormus. Tanja Wagner berichtet.
1: Fast ein halbes Jahr Krieg und eine schnelle Öffnung der Meerenge für die internationale Schifffahrt ist nicht in Sicht. Der Iran will zumindest Vorschläge für eine neue Vereinbarung vorlegen und auch Karten zu neuen Routen durch die Straße von Hormuz. Ein Hoffnungsschimmer, denn schon seit Monaten schaffen es die Golfstaaten nur mit Mühe, ihr Öl an den Weltmarkt zu bringen.
0: Nach dem Wahldebakel der CDU in Sachsen-Anhalt wird die Kritik an Kanzler Merz schärfer. Auch beim Unionsnachwuchs lässt der Rückhalt für den Parteichef nach. Die Bundesschatzmeisterin der Jungen Union von Natusius hält mit ihm keine Wahl mehr für gewinnbar. Merz solle deshalb nicht erneut als Kanzlerkandidat antreten. Die CDU habe ein massives Glaubwürdigkeitsproblem und müsse klarer sagen, wofür sie stehe, hieß es. Weil er einer Frau zu Hilfe kommen wollte, ist ein Mann gestern Abend in Leipzig-Paunsdorf verletzt worden. Der 36-Jährige hatte aus einem Auto die Hilferufe der Beifahrerin gehört und versucht, den Wagen zu stoppen. Er öffnete die Fahrertür und rannte neben dem Auto her. Der Fahrer gab daraufhin Gas und flüchtete. Dabei stürzte der 36-Jährige und verletzte sich. Die Polizei sucht nun Zeugen. Das Auto war schwarz, der Fahrer zwischen 20 und 30 Jahre alt mit dunklen Haaren und Vollbart. Zum Fußball. Der FC Bayern hat bei Bundesliga-Aufsteiger Elversberg mit 2:1 gewonnen. Leipzig hat den HSV deutlich mit 5:0 besiegt. In der zweiten Liga feierte Hertha BSC beim 3:1 in Osnabrück den 5. Sieg im 5. Spiel. Heidenheim schlug Kiel 1:0. Cottbus gewann in Karlsruhe 3:0.
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3: Bis zum Morgen kann es immer noch mal einen Schauer geben, später bleibt es aber trocken. Die Frühtemperatur liegt zwischen 14 und 10 Grad. Am Tag geht's rauf bis auf 22 Grad, vor allem am Nachmittag kann dann auch mal die Sonne rauskommen. Und in den nächsten Tagen gibt es dann noch ein bisschen Sommer bei bis zu 25 Grad.

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1: Ich bin Dominik Schweiger. Tennisprofi Alexander Zverev hat zum ersten Mal die US Open gewonnen. Der French Open-Sieger bezwang im Finale in New York den Amerikaner Ben Shelton in 4 Sätzen und holte sich seinen 2. Grand-Slam-Titel. Tina Eck berichtet aus den USA.
2: Zverev brauchte einen Moment, um überhaupt zu realisieren, dass er gerade die US Open gewonnen hatte und damit in die Fußstapfen von Boris Becker tritt. Der 29-Jährige mit dem Pferdeschwanz ist der 2. Deutsche, der im Männereinzel triumphierte. 30 Jahre gab es keinen Grand-Slam-Titel und jetzt gleich 2, freute sich der Hamburger in seiner Siegeransprache.
1: Ein geplantes Treffen zwischen dem Iran und den Golfstaaten zur Straße von Hormus ist kurzfristig abgesagt worden. Im Oman sollte offenbar eine Vereinbarung zur Lösung des festgefahrenen Konflikts vorgestellt werden. Einen Grund für die Verschiebung hat das omanische Außenministerium nicht genannt. Bahrain hat seine Teilnahme bereits zuvor abgesagt. Das Land wurde mit am heftigsten in der Region von iranischen Raketen getroffen. Bildungsministerin Prien sieht mangelndes Mitgefühl als einen Grund für das Stimmungstief von Kanzler Merz und CDU. Bei vielen Menschen sei der Eindruck entstanden, die Union nehme ihre Sorgen nicht ernst genug, so die CDU-Ministerin. Das müsse sich ändern. Einen Wechsel im Kanzleramt lehnt Prien aber ab. Damit lassen sich Probleme der Regierung nicht wirklich lösen, hieß es. Telefonbetrüger haben in Stolberg einen Mann um 34.000 Euro erleichtert. Der 55-Jährige hatte zunächst eine SMS von seinem Geldkartenanbieter erhalten, zumindest glaubte er das.